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1: Es ist klar oder höchstens leicht bewölkt bei uns in Bayern. Die Temperaturen sinken auf 19 bis 12 Grad. Tagsüber scheint wieder die Sonne. Zum Abend hin bilden sich vor allem in Schwabenallgäu erste Hitzegewitter. Die Höchstwerte erreichen 31 bis 37 Grad. Besonders heiß wird's am Untermain. Von Samstag bis Montag erwartet uns schwülheißes Sommerwetter mit Sonne, Wolken und örtlich kräftigen Gewittern. Die Temperaturen ändern sich wenig.
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1: Ich bin Moritz Einzel. Großer Tag für Kanada bei der Fußball-WM. Das Team des Co-Gastgebers hat sein zweites Gruppenspiel gegen Katar mit 6:0 gewonnen. Mit dem ersten Sieg überhaupt in der kanadischen WM-Geschichte hat das Team beste Chancen auf die K.O.-Runde. Überschattet wurde das Spiel durch eine schwere Verletzung beim Kanadier Ismaël Koné nach einem katarischen Foul. Katar beendete die Partie nach 2 roten Karten zu 9. Zuvor hatte die Schweiz gegen Bosnien-Herzegowina mit 4:1 gewonnen. Tschechien und Südafrika trennten sich 1:1. In diesen Minuten beginnt für den nächsten Gastgeber das zweite Spiel. Mexiko trifft auf Südkorea. In Brüssel ist EU-Gipfel. Dabei geht es heute vor allem um die künftigen Ausgaben der Europäischen Union, aber indirekt auch um die großen Probleme, von der Wirtschaft bis hin zu Krieg und Frieden. Aus Brüssel berichtet Dieter Ebeling.
2: 2.000 Milliarden will die Kommission in den Jahren 2028 bis 2034 ausgeben. Der Streit darum teilt die EU. Die Länder im Nordwesten, also auch Deutschland, wollen erstens weniger ausgeben und zweitens mehr für die Ankurbelung der Industrie und für die Verteidigung. Die Länder im Süden und Osten sagen, ja, die Weltlage hat sich verändert, aber wir brauchen trotzdem viel Geld für Landwirtschaft und Regionalpolitik.
1: Die bevorstehende Hitzewelle ist eine Gefahr für obdachlose Menschen. Davor warnt der Sozialverband VDK. Präsidentin Bentele sagte, extreme Hitze könne genauso tödlich sein wie extreme Kälte. Menschen ohne festen Wohnsitz bräuchten Zugang zu sicheren, gekühlten Unterkünften und zu sauberem, kühlem Wasser. Städtische Trinkbrunnen könnten hier helfen, so Bentele. Immer mehr Frührentner verdienen auf dem Arbeitsmarkt hinzu. Das zeigt eine Studie des Instituts der Deutschen Wirtschaft, die der Rheinischen Post vorliegt. Demnach nutzen viele Frührentner den Wegfall der Hinzuverdienstgrenze. Die lag bei 6.300 Euro im Jahr und wurde 2023 abgeschafft.
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1: Es ist klar oder höchstens leicht bewölkt bei uns in Bayern. Die Temperaturen sinken auf 19 bis 12 Grad. Tagsüber scheint wieder die Sonne. Zum Abend hin bilden sich vor allem in Schwabenallgäu erste Hitzegewitter. Die Höchstwerte erreichen 31 bis 37 Grad. Besonders heiß wird's am Untermain. Von Samstag bis Montag erwartet uns schwülheißes Sommerwetter mit Sonne, Wolken und örtlich kräftigen Gewittern. Die Temperaturen ändern sich wenig.
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1: Es ist klar oder höchstens leicht bewölkt bei uns in Bayern. Die Temperaturen sinken auf 19 bis 12 Grad. Tagsüber scheint wieder die Sonne. Zum Abend hin bilden sich vor allem in Schwabenallgäu erste Hitzegewitter. Die Höchstwerte erreichen 31 bis 37 Grad. Besonders heiß wird's am Untermain. Von Samstag bis Montag erwartet uns schwülheißes Sommerwetter mit Sonne, Wolken und örtlich kräftigen Gewittern. Die Temperaturen ändern sich wenig.
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1: Ich bin Moritz Einzel. Sozialverbände fordern angesichts der Hitzewelle mehr Schutz für obdachlose Menschen. Eine Sprecherin des Deutschen Roten Kreuzes sagte der Rheinischen Post, die meisten könnten sich in ihre kühle Wohnung zurückziehen. Das gelte nicht für obdachlose Menschen, die der Sonne ohne Schutz ausgesetzt seien. Städte und Kommunen sollten im Sommer kühle Orte bereitstellen oder öffentliche Trinkbrunnen installieren. Ähnlich äußerte sich die Präsidentin des Sozialverbandes VDK, Bentele. Einen Monat nach dem Start der neuen E-Auto-Förderung hat Umweltminister Schneider eine positive Bilanz gezogen. Dem Redaktionsnetzwerk Deutschland sagte der SPD-Politiker, man habe mehr als 55.000 Anträge mit einer beantragten Fördersumme von rund 240 Millionen Euro. Die meisten Antragsteller wollten vollelektrische Autos fahren. Mehr als die Hälfte habe ein Haushaltseinkommen von maximal 45.000 Euro. Die soziale Staffelung funktioniere also, so Schneider. In Brüssel hat der EU-Gipfel begonnen. Themen gibt's reichlich. Es geht um den EU-Haushalt, um die Ukraine, den Iran und auch um das Verhältnis zu China. Mit staatlicher Förderung erzielen die Unternehmen des Landes Rekordüberschüsse. Das setzt Europas Industrie zu. Bei der Fußball-WM hat Co-Gastgeber Kanada in seinem zweiten Gruppenspiel ein Torfestival gefeiert. 6:0 gegen Katar. Zuvor hatte auch die Schweiz einen klaren Sieg eingefahren. Die Eidgenossen bezwangen Bosnien-Herzegowina mit 4:1. Mann des Spiels war der eingewechselte Johan Mansambi vom SC Freiburg mit 2 Treffern. Er sagte bei Magenta TV:
2: Ja, natürlich, wenn ich spiele, ich will immer einen Impact haben. Und auch wenn ich reinkomme, ich will meinen besten Mannschaft zu helfen. Und ja, heute, ich denke, dass ich gut meine Das Mannschaft geholfen habe.
1: Schon am frühen Abend trennten sich Tschechien und Südafrika 1:1. Gerade ist Halbzeit in der zweiten Partie des nächsten Gastgebers, Mexiko, gegen Südkorea. Da steht's zur Pause 0:0. Wenn dieses Spiel einen Sieger hat, dann steht der schon sicher als Gruppensieger im 16. Finale.
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1: Tagsüber scheint wieder die Sonne bei uns in Bayern. Zum Abend hin bilden sich vor allem in Schwaben-Allgäu erste Hitzegewitter. Die Höchstwerte erreichen 31 bis 37 Grad. Besonders heiß wird's am Untermain. Von Samstag bis Montag erwartet uns schwülheißes Sommerwetter mit Sonne, Wolken und örtlich kräftigen Gewittern. Die Temperaturen ändern sich wenig.
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1: Tagsüber scheint wieder die Sonne bei uns in Bayern. Zum Abend hin bilden sich vor allem in Schwaben-Allgäu erste Hitzegewitter. Die Höchstwerte erreichen 31 bis 37 Grad. Besonders heiß wird's am Untermain. Von Samstag bis Montag erwartet uns schwülheißes Sommerwetter mit Sonne, Wolken und örtlich kräftigen Gewittern. Die Temperaturen ändern sich wenig.
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1: Ich bin Moritz Einzel, guten Morgen. In Brüssel ist EU-Gipfel. Dabei geht es heute vor allem um die künftigen Ausgaben der Europäischen Union, aber indirekt auch um die großen Probleme, von der Wirtschaft bis hin zu Krieg und Frieden. Aus Brüssel berichtet Dieter Ebeling.
2: 2.000 Milliarden will die Kommission in den Jahren 2028 bis 2034 ausgeben. Der Streit darum teilt die EU. Die Länder im Nordwesten, also auch Deutschland, wollen erstens weniger ausgeben und zweitens mehr für die Ankurbelung der Industrie und für die Verteidigung. Die Länder im Süden und Osten sagen, ja, die Weltlage hat sich verändert, aber wir brauchen trotzdem viel Geld für Landwirtschaft und Regionalpolitik.
1: Die Hitzewelle ist eine Gefahr für obdachlose Menschen. Davor warnt der Sozialverband VdK. Präsidentin Bentele sagte dem Redaktionsnetzwerk Deutschland, extreme Hitze könne genauso tödlich sein wie extreme Kälte. Menschen ohne festen Wohnsitz bräuchten Zugang zu sicheren, gekühlten Unterkünften und zu sauberem, kühlem Wasser. Städtische Trinkbrunnen könnten hier helfen, so Bentele. Nach der Unterzeichnung des Rahmenabkommens zwischen den USA und dem Iran ist die US-Seeblockade iranischer Häfen aufgehoben worden. Das hat das US-Militär mitgeteilt. Die Streitkräfte würden aber weiter in der Region stationiert bleiben, um die Einhaltung der Vereinbarung zu überwachen. Bei der Fußball-WM hat Co-Gastgeber Mexiko als erstes Team die K.O.-Runde erreicht. Nach einem 1:0-Erfolg gegen Südkorea stehen die Mexikaner als Gruppensieger im 16. Finale. Zuvor hatte Kanada gegen Katar 6:0 gewonnen und die Schweiz besiegte Bosnien-Herzegowina 4:1. Doppeltorschütze Johann Mansambi vom SC Freiburg bei Magenta TV.
3: Wir wissen, dass es WM, wir müssen alles geben. Was wir gegen Katar gemacht haben, wir wissen, wir waren nicht so gut. Wir wollten nur besser machen und heute gewinnen.
1: Außerdem trennten sich Tschechien und Südafrika 1:1.
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4: Heute erwartet uns ein schwülheißer Mix aus Sonne und Wolken mit extrem hoher Wärmebelastung. In Zahlen ausgedrückt 31 bis 37 Grad. Und am Nachmittag bzw. Abend kann es dann auch zu heftigen Hitzegewittern mit lokaler Unwettergefahr kommen. Der Arabella Bayern Wettertrend. Morgen und übermorgen geht das extreme Schwitzwetter nahtlos weiter. Und auch am Wochenende kann es dann teils zu schweren Hitzegewittern kommen.
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4: Der Countdown Richtung Wochenende läuft und das hier ist euer Mehrmusiksommer auf Arabella Bayern mit 70ern, 80ern, 90ern und davon ganz besonders viel. Jetzt schon gleich mal zum In die Gänge kommen. Whitesnake, Here I Go Again, die 90er mit der Bloodhound Gang und los geht's mit UB40 und die machen um diese Uhrzeit jetzt schon mal eine Flasche auf. Red, Red Wine. Guten Morgen.

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1: Ja, ein großes Haus, viele schlafende Gäste und mittendrin hält sie allein im gedimmten Licht der Lobby die Stellung. Das ist die Welt von Christiane. Sie schmeißt die Nachtschicht an der Rezeption eines Hotels mitten in Würzburg in Unterfranken und ihre Schicht geht jetzt so langsam aber sicher zu Ende. Aber ausruhen ist noch nicht, weil Nachtportier heißt natürlich auch ein Allround-Talent zu sein. Wenn nachts nämlich um 3 Uhr das Telefon klingelt, weil ein hungriger Gast vielleicht gerade noch von der Party nach Hause gekommen ist und der möchte unbedingt noch einen Snack haben auf dem Zimmer, kein Ding. Dann verwandelt sich Christiane blitzschnell in die Rettung in der Not. Dann flitzt sie nämlich in die Küche, bereitet einen Snack vor von der Nachtkarte und bringt dann den Roomservice noch aufs Zimmer. Also ein echter Multitasking-Job im Hintergrund, bei dem man bis zum Morgengrauen eigentlich gar keine Ruhe hat, obwohl man das vielleicht glauben mag, aber da ist schon eine Menge los in der Nacht. Christiane, danke für diesen tollen Service rund um die Uhr. Komm gleich gut ins eigene Bett. Und du bist heute unser früher Arabella Bayernvogel am Freitag. Liebe Grüße nach Würzburg in Unterfranken. Jetzt mit 70ern, 80ern, 90ern von Corgis. Everybody's got to learn sometimes.

Erasure, Oh L'Amour. Und wir sind mittendrin im Meer-Musik-Sommer. Und da gibt's ja einfach Songs, die sind wirklich für die Ewigkeit gemacht, oder? Völlig egal, wie alt man ist, ob man den dazugehörigen Film damals im Kino gesehen hat oder nicht und wo man auch gerade im Auto sitzt. Sobald diese Nummer läuft, dreht man irgendwie automatisch das Radio lauter und kriegt augenblicklich verdammt gute Laune. Deshalb reisen wir zurück mit euch gemeinsam ins Jahr 1978, mitten rein in den absoluten Kultfilm Grease. John Travolta im coolen Lederjacken-Look und die unvergessene Olivia Newton-John. Und das Geniale an dem Song ist dieses musikalische Ping-Pong-Spiel. Er erzählt nämlich seinen Kumpels super cool die aufgepimpte Version vom Sommerflirt und sie schwärmt mit ihren Mädels total romantisch davon. Und das Ganze ist mega zeitlos, dass wir auch 50 Jahre später noch jede Zeile fehlerfrei mitsingen können. Jetzt für euch nach dem Motto tell me more, im Auto gibt's kein Halten mehr. Hier sind Summer Nights von John Travolta und Olivia Newton-John auf Arabella Bayern.

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3: Heute erwartet uns ein schwülheißer Mix aus Sonne und Wolken mit extrem hoher Wärmebelastung. In Zahlen ausgedrückt 31 bis 37 Grad. Und am Nachmittag bzw. Abend kann es dann auch zu heftigen Hitzegewittern mit lokaler Unwettergefahr kommen. Der Arabella Bayern Wettertrend. Morgen und übermorgen geht das extreme Schwitzwetter nahtlos weiter. Und auch am Wochenende kann es dann teils zu schweren Hitzegewittern kommen. Und jetzt für euch 70er, 80er, 90er mit Pat Benatar und We Belong. In 28 Sekunden geht's los. 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
1: Und da fangen wir direkt an mit Good News Nummer 1. Die Bergfeuer brennen. Dieses Wochenende funkeln überall bei uns die Sonnenwendfeuer. Heute geht's zum Beispiel los in Aschheim und Ebersberg in Oberbayern. Und morgen das Highlight in den Bergen. Am Wallberg zum Beispiel. Das Feuer wird gegen 21 Uhr entzündet und die Wallbergbahn fährt extra für euch länger in die Nacht rein. Good News Nummer 2, Freibier in München. Morgen wird's da besonders flüssig, denn es ist Münchner Brauertag. Ab 10:30 zieht der traditionelle Festzug zum Marienplatz. Das Beste, gegen 12:30 gibt's dort den großen Freibieranstich. Also schnell Krug schnappen und Prost! Und Good News Nummer 3, wir bleiben in München. 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

Johnny Hates Jazz, Shattered Dreams, 5.52 Uhr, 8 Minuten vor 6. Schönen guten Morgen hier auf Arabella Bayern, Bayerns Musiksender. Und hey, die erste Mannschaft der WM hat die K.O.-Runde erreicht. Welches Land sicher weiter ist und was sonst noch wichtig ist am Freitagmorgen, das hört ihr von Justin Hamm um 6 in den Arabella Bayern Nachrichten. Und von mir gibt's noch gute Laune aus den 90ern und aus Schweden, Ace of Base, All That She Wants. Guten Morgen zusammen.

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1: Ich bin Justin Hamm. Guten Morgen. Bei der Fußball-WM hat Co-Gastgeber Mexiko als erstes Team die K.O.-Runde erreicht. Die Mexikaner gewannen auch ihr zweites Gruppenspiel gegen Südkorea mit 1:0 und stehen damit im 16. Finale. Zuvor feierte mit Kanada ein weiterer Turniergastgeber ein Torfestival. Moritz Einzel berichtet.
2: Ein großer Tag für den kanadischen Fußball. Gegen Katar gelang der erste WM-Sieg überhaupt. Und wie? 6:0. Allerdings war Katar nach 2 roten Karten am Ende zu 9. Auch die Schweiz gewann deutlich 4:1 gegen Bosnien-Herzegowina. Doppeltorschütze Johann Mansambi vom SC Freiburg bei Magenta TV.
3: Das ist wie ein Traum, dass ich WM spielen kann, 2 Tore zu schießen und dann Player of the Match.
2: Außerdem trennten sich Tschechien und Südafrika 1:1.
1: Sozialverbände fordern angesichts der Hitzewelle mehr Schutz für obdachlose Menschen. Eine Sprecherin des Deutschen Roten Kreuzes sagte der Rheinischen Post, Städte und Kommunen sollten kühle Orte bereitstellen oder öffentliche Trinkbrunnen installieren. Ähnlich äußerte sich auch der Sozialverband VdK. Nach einem bewaffneten Überfall auf einen Juwelier in München im Dezember 2024 hat die Polizei nun einen Tatverdächtigen ermittelt. Es handelt sich um einen 48-Jährigen, der wegen eines anderen Delikts in Bulgarien in Haft sitzt. Zwei Männer hatten in dem Juweliergeschäft in München Menschen mit einer Schusswaffe bedroht und Schmuck erbeutet. Der Komplize ist noch nicht gefasst.
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4: Alter Schwede, es ist unglaublich, was wir da heute für Temperaturen erreichen. 31 bis 37 Grad. Raus an den See und in den Schatten. Die Sonne gibt heute alles. Es wird ein wirklich von früh bis spät sonniger Tag. Es kann später in den oberbayerischen Alpen ein paar dicke Quellwolken geben und vielleicht auch nochmal ein Hitzegewitter. Ansonsten wirklich alle Zeichen auf Sommer. Und der Arabella Bayern Wettertrend von morgen bis Montag erwartet uns ein zum Teil drückender Mix aus Sonne und Wolken. Im Tagesverlauf gibt es nämlich immer wieder einzelne kräftige Schauer oder Hitzegewitter und die Temperaturen bleiben weiterhin in diesem Bereich der 30 Grad und deutlich auch darüber.
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4: Aktuell keine größeren Staus, ihr habt freie Fahrt, kommt gut und sicher ans Ziel.
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4: Und die aktuellsten Bayernblitze haben wir auch dank euch. Vielen Dank Manfred fürs Melden. Würzburg, Unterfranken, die Nordtangente. Und außerdem haben wir da noch einen weiteren Blitzer in Garching bei München in der Münchner Straße. Und das hat uns Annemarie gemeldet. Für mehr 0800 4177 177. Dankeschön.
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4: Das ist es, das großartige Sommer-Comeback, der Hitze-Countdown zum Ü30-Wochenende. Und das feiern wir auch heute den ganzen Tag über mit den größten Sommersongs stündlich hier bei uns. Und da starten wir in dieser Stunde rein. Gleich mit Bryan Adams, Summer of 69 und vorher noch Cool and the Gang. Get down on it. Das ist diese Gang, die immer vom Kühlregal im Supermarkt wartet. Und so ein

0: Bryan Adams, 10 Minuten nach 6. Guten Morgen am Freitag. Wir feiern das Sommer-Comeback hier auf Arabella Bahn. Ein mega Bade- und Biergartenwochenende steht uns bevor. Und während Mexiko als erstes Land in der WM bereits die K.O.-Runde erreicht hat, steigt morgen Abend das zweite Spiel unserer deutschen Nationalmannschaft gegen Elfenbeinküste. Und was gehört eigentlich außer einem Sieg natürlich für euch noch zu einem richtig guten Fußballabend?
1: Public Viewing gehört dazu. Einen schönen Sommerabend, gute Stimmung.
2: Auf jeden Fall grillen und Bier trinken.
3: Freunde und Familie, gutes Essen.
4: Schön im Garten am Beamer.
5: Auf jeden Fall ein großer Fernseher. Und die Süßigkeiten dürfen natürlich auch nicht fehlen.
6: Grillen bei gutem Wetter und halt mit Freunden zusammensitzen, am besten draußen. Ne?
0: Das klingt auf jeden Fall nach einem perfekten Plan, muss ich sagen. Also Daumen drücken, Anpfiff fürs zweite WM-Gruppenspiel unserer Jungs morgen um 22 Uhr. Und welchen Sieger unser WM-Dackel-Orakel Pebbles vorhergesagt hat, das seht ihr auf Instagram und Facebook auf dem Arabella Bayern-Kanal. Das hier, Mike Oldfield und Maggie Reilly, Moonlight Shadow, 6.11 Uhr. Guten Morgen.

0: 31 bis 37 Grad heute, ganz viel Sonnenschein am Nachmittag, ein paar Quellwolken Richtung Alpen und dort kann es dann auch und im Westen einige kräftige Hitzegewitter geben. Aber ansonsten wirklich alle Zeichen auf Sommer.
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0: Oder springen wir mal rein in die 80er und 90er. Zwei absolute Ikonen aus Schweden. Roxette. Eine Live-Version in Santiago aufgenommen im Jahr 2012. Und Dangerous war ja schon im Studio so eine absolute Pop-Rock-Granate, kann man sagen. Aber live hat das Ding nochmal mehr drauf. Die unvergessene Marie Fredriksson mit ihrer genialen Powerstimme, die hat dann nochmal eine Schippe draufgelegt. Und wenn Per Gessle dann noch dieses knackige Gitarrenriff anwirft und das Schlagzeug richtig reinknallt, dann gab es da vor der Bühne kein Halten mehr. Genauso wie bei euch jetzt hier gleich im Auto. Also freut euch auf Roxette live, der Arabella Bayern Live-Song des Tages. Hier ist Dangerous.

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9: Mit Cora Weidner. Schönen guten Morgen. Ein torreicher Auftakt, große Euphorie und jetzt der Blick auf Spiel 2. Morgen Abend trifft die deutsche Nationalmannschaft bei der WM auf die Elfenbeinküste um 22 Uhr. In ganz Bayern hoffen vor allem die Innenstadtwirte wieder auf volle Lokale. Die Stimmung ist vor allem nach dem grandiosen 7:1 Auftakt gegen Curaçao groß. Ein Bild kehrt zurück und mit ihm ein Stück verspätete Gerechtigkeit. Bayern gibt ein Kunstwerk zurück, das den rechtmäßigen Besitzern in der NS-Zeit weggenommen wurde. Das Gemälde Bildnis eines jungen Mannes soll an die Erben des jüdischen Kunsthändlers Jacques Rosenthal und seiner Frau Emma gehen. Die bayerischen Staatsgemäldesammlungen nennen das einen wichtigen Schritt bei der Aufarbeitung von NS-Unrecht. Und noch die gute Bayern-Nachricht. Während unten die Hitze flimmert, laufen auf der Zugspitze schon die Vorbereitungen für den Winter. Rodelfans sollen auf Deutschlands höchstem Berg künftig bequemer nach oben kommen. Die Bayerische Zugspitzbahn baut am Familienrodelhang ein Förderband, das Gäste nach der Abfahrt wieder raufbringt. Fertig sein sollen die Arbeiten bis zur nächsten Wintersaison. Immer gut informiert, mehr Nachrichten für Bayern und die Welt wieder um voll.
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10: Ja, das sind doch schöne, angenehme Gedanken bei dieser Hitze. So ein bisschen an den Winter denken, oder? Da wird einem gleich ein bisschen kühler zumute. Ist doch schön. Schnappt euch die Sonnencreme. Heute gibt es richtig viel Sonnenschein und vor allen Dingen auch schweißtreibende Temperaturen. 31 bis 37 Grad. Fast überall strahlend sonnig am Nachmittag. Kann es dann im westlichen Franken, Schwaben und an den Alpen aber auch ein paar dickere Wolken mal geben. Und dann könnte es auch zu einem lokalen, kräftigen Hitzegewitter kommen. Na, bei den Temperaturen auch kein Wunder. Die aktuellen Werte, die sind noch ganz okay, also wer noch schnell durchlüften will, alles aufreißen. Ederheim, Schwaben 15 Grad, 19 Freilassing, Oberbayern und 17 in Herzogenaurach in Mittelfranken. Der Arabella Bayern Wettertrend, auch das Wochenende bleibt heiß bei diesen Temperaturen. Allerdings gibt es da auch verbreitet immer mal wieder schwere Gewitterschauer. Die Hitzegewitter bleiben uns also da an der Seite.
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10: 6:35, die wichtigsten Verkehrshinweise aktuell für euch in Bayern. Derzeit keine größeren Staus. Und die aktuellsten Bayern-Blitzer gibt's auch dank euch. Hanna, du hast uns einmal in der Oberpfalz in Eschenbach die Grafenwöhrer Straße genannt. Und dann hat Günther sich gemeldet. Unterfranken-Schweinfurt die Gunnar-Wester-Straße. Für mehr gerne Bescheid geben. 0800 4177 177. Dankeschön.
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10: Und mit dem offiziellen Hitze-Countdown fürs Ü30-Wochenende. Bon Jovi ist mit dabei. Oh, she's a little- Runaway. Außerdem Sonne im DAB Plus Radio. Mit den 90ern. Peter Andre. Mysterious Girl. Wir legen los mit Living in a Box. Und der Titel heißt auch noch Living in a Box. Wunderbar für uns Moderatoren. Morgen.
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Peter Andre und Mysterious Girl, 6.39 Uhr, gleich 20 vor 7. Guten Morgen am Freitag hier mitten im Meermusiksommer auf Arabella Bayern. Eure Sommerstories, eure absoluten Lieblings-Sommerhits. Könnt ihr alles reinschicken, gerne per Sprach- oder Textnachricht über arabella-bayern.de. Da gibt's dann oben den Studio-Chat-Button anklicken und der Rest geschieht fast wie von selbst. Und da habe ich eine Nachricht bekommen aus Franken von Ludwig aus dem südlichen Steigerwald. Liebe Grüße. Und er würde wahnsinnig gerne Matt Bianco mit Half a Minute hören, weil der Song für ihn wie ein Sommertag am Meer ist. Urlaub für die Ohren, hat er mir hier geschrieben. Ja, und weil ich weiß, dass du ja immer um diese Zeit schon im Auto bist, zu deinen Kunden unterwegs bist, da schicke ich dir jetzt deinen Sommertag am Meer durch die Boxen. Matt Bianco. Half a Minute zum Mittrommeln auf dem Lenkrad. Genial!

Bon Jovi auf Bayerns Musiksender im Mehrmusiksommer. Hier ist Arabella Bayern. Runaway. Heute 31 bis 37 Grad. Meist sonnig oder nur leicht bewölkt. Am Abend bilden sich im Westen Frankens und an den Alpen lokal Gewitterschauer. Hitzegewitter sind angesagt. Und wie schön ist das, oder? Wenn die Sonne nicht schon gefühlt um 15 Uhr untergeht wie im Winter, wenn es dazu auch noch lange abends warm ist, man viel draußen machen kann. Sonntag ist dann ja um 10.24 Uhr, um es ganz genau zu sagen, kalendarischer Sommeranfang und damit auch Sommersonnenwende. Das heißt, es ist der längste Tag und die kürzeste Nacht des Jahres. Fällt übrigens immer auf den 21. Juni, außer wenn Schaltjahr ist. Ja, und ab Sonntag werden dann also die Tage schon wieder kürzer. Glücklicherweise, das ist alles so im Minutenbereich, das merken wir so schnell nicht, sodass wir also die Sommerabende und Nächte noch ganz entspannt länger genießen können. Und alles, was sonst wichtig ist für euren Freitagmorgen, das gibt es um voll von Justin Hamm in den Arabella Bayern Nachrichten. Vorher spiele ich euch noch 70er, 80er, 90er. Jetzt mit Tina Turner. What you get is what you see. Guten Morgen.

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10: Ich bin Justin Hamm. Guten Morgen. Bei der Fußball-WM steht der erste Teilnehmer des 16. Finals schon fest. Es ist Co-Gastgeber Mexiko. Die Mexikaner haben mit 1:0 gegen Südkorea gewonnen und damit sogar schon den Gruppensieg klar gemacht. Zuvor feierte auch Mitgastgeber Kanada einen Sieg, allerdings deutlich höher. 6:0 hieß es gegen Katar. Die Schweiz gewann mit 4:1 gegen Bosnien-Herzegowina und Tschechien und Südafrika trennten sich 1:1. Die Kassen der Kommunen in Deutschland sind klamm, das verdeutlicht der neue Finanzreport der Bertelsmann Stiftung. Mit 32 Milliarden Euro gab es im vergangenen Jahr den höchsten Fehlbetrag der Geschichte. Vor allem Kosten für Soziales und Personal sind hoch. Ursula Winkler berichtet.
11: Obwohl in den Kommunen bereits gespart wird, gehen die Forscher davon aus, dass das Defizit weiter wachsen wird. An vielen Orten verfalle die kommunale Infrastruktur, etwa bei Straßen und Schulen. Gespart werde auch zum Beispiel in Bibliotheken oder Musikschulen. Solche Maßnahmen würden die Teilhabemöglichkeiten der Menschen beeinträchtigen, aber die strukturellen Finanzprobleme nicht lösen. Die Experten fordern eine grundlegende Reform.
10: Bayern bekommt heute hohen Besuch aus Brüssel. Die Präsidentin des Europaparlaments, Metsola, ist zu Gast in München und trifft sich mit Landtagspräsidentin Aigner und Ministerpräsident Söder. Thema dürften auch die neu verabschiedeten Abschieberegeln des EU-Parlaments sein. Demnach soll es bald Abschiebezentren in Nicht-EU-Ländern geben, nämlich für Menschen ohne Aufenthaltsrecht.
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12: Perfektes Freibad- und Badeseewetter steht an und zwar bei 31 bis 37 Grad. Also da kann man wirklich auch eine Abkühlung gebrauchen. Sonnenbrille ist heute Pflicht. Am Nachmittag kann es im Westen Frankens von Schwaben bis zum Alpenrand über kompakte Quellwolken geben. Zum Teil erwarten uns auch dann Hitzegewitter. Die aktuellen Temperaturen in Laber in der Oberpfalz 19 Grad. Günzburg, Schwaben ebenfalls 19 und 18 in Germering in Oberbayern. Der Arabella Bayern. Wettertrend, das gesamte Wochenende und auch der Montag bringen uns eine, ja, zum Teil schwüle Mischung aus sonnigen Phasen und auch manchmal dichteren Wolken. Am besten mal immer den Himmel irgendwie so ein bisschen im Blick behalten, weil es könnte hier und da dann auch nochmal ein heftiges Schauer oder auch einen heftigen Schauer oder auch ein heftiges Hitzegewitter geben. Ansonsten wird es wirklich ein traumhaftes sommerliches Wochenende.
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12: 3:07, die wichtigsten Verkehrshinweise aktuell für euch in Bayern. A95 Garmisch Richtung München. Zwischen Fürstenried und Sendling Süd hier am Autobahnende eine Viertelstunde mehr.
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12: Und die aktuellsten Bayern-Blitze haben wir auch für euch. Danke an Thilo fürs Melden. In Mittelfranken in Fürth die Südwest-Tangente und in Oberbayern in Pähl die Ammerseestraße. Das kam von Jan rein. Wenn ihr noch mehr habt, was wir nicht haben, dann sagt gerne Bescheid. Staus und Blitzer kostenlos melden unter 0800 4177 177. Dankeschön.
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12: Schön, dass ihr mit dabei seid. Am Freitagmorgen das große Sommer-Comeback diese Woche. Und das hier ist der offizielle Hitze-Countdown zum Ü30-Wochenende. Und das mit perfekter Musik. Stündlich die größten Sommerhits überhaupt. Die Beach Boys nehme ich jetzt mit Kokomo und gleich danach noch Eros Ramazzotti mit Dolce Vita Pur und Più Bella Cosa. Guten Morgen.

0: bisschen Dolce Vita. Am Freitagmorgen im DAB Plus Radio Eros Ramazzotti.
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0: Das 7.12 Uhr, gut 10 Minuten nach 7. Das große Wochenfinale vom Hitpuzzle. Und das hier ist quasi so wie beim Last-Minute-Urlaub, nochmal die Last-Minute-Gelegenheit mit in den Jackpot reinzuhüpfen für euch. Falls ihr bisher noch nicht drauf gekommen seid, welchen Wochensong wir suchen. Es geht ja in diesen Wochen, in diesem WM-Spezial, was wir da haben, immer um besondere Fußballsongs, die wir suchen. 70er, 80er, 90er natürlich. Und wenn ihr wisst, welchen Fußballsong wir suchen, dann könnt ihr euch immer melden bei uns. Und heute geht dann zum Finale hin auch das DAB Plus Radio im Arabella Bayern Look raus. Und jetzt gibt es die ultimativ letzte Möglichkeit, nochmal in den Jackpot mit reinzuhüpfen. Bitte schön, hier ist der Freitagsausschnitt vom Wochensong. Auch nochmal so ein kurzes, kleines akustisches Puzzleteilchen. Wir hören nochmal rein zur Sicherheit. So, und wenn ihr jetzt wisst, welchen Song wir suchen, wenn ihr noch nicht euren Tipp abgegeben habt, dann macht's doch bitte jetzt. 0800 4177 177 ist die Nummer zum Mitspielen. Oder aber ihr schickt uns eine Nachricht ins Studio. Das geht auch ganz einfach und zwar am leichtesten über unsere Homepage oder über die App. Ja? Arabella-Bayern.de und dann gibt es nämlich oben den Studio-Chat-Button. Wenn ihr den anklickt, dann werdet ihr quasi direkt ins Studio geleitet mit eurer Nachricht. Ich freue mich auf eure Last-Minute-Tipps und dann sind die Daumen gedrückt. Und um kurz nach 9 geht's raus, das DAB Plus Radio im Arabella Bayern Design. Hier sind NXS für euch.

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Ein heißer Sommertag steht uns bevor. 31 bis 37 Grad, heute ganz viel Sonnenschein. Am Nachmittag ein paar harmlose Wolken, die sich zum Teil allerdings dann auch im Westen Frankens oder auch Richtung Alpen und im Westen Schwabens nochmal zu Hitzegewittern entwickeln können. Also da kann es schon nochmal ein bisschen krachen, weil klar, bei den Temperaturen ist so ein Hitzegewitter auf jeden Fall auch möglich. Und es wird auch so richtig heiß werden. Morgen Abend auf dem Platz, 22 Uhr geht's los, deutscher Zeit. Die deutsche Nationalmannschaft gegen Elfenbeinküste. Und nachdem ja nun Mexiko als erster Teilnehmer in der K.O.-Runde feststeht, drücken wir die Daumen, dass wir das dann auch relativ schnell vermelden können für die DFB-Elf. Und Pebbles, unser WM-Dackel-Orakel, hat getippt und sich festgelegt. Geht zum Ergebnis unseres Orakels auf Facebook oder Instagram und folgt Arabella Bayern. Dort findet ihr denn die Vorhersagen von Dackel-Orakel. Und das hier ist Jimmy Cliff. I can see clearly now. Und alles, was wichtig ist für euren Freitagmorgen, gibt's von Cora Weidner um 9:30.

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12: Mit Cora Weidner. Schönen guten Morgen. Die Kassen vieler Kommunen laufen tief ins Minus. Bayerns Städte und Gemeinden stecken laut Bertelsmann Stiftung in einer immer schwereren Finanzkrise. Für 2024 und 2025 summieren sich die Defizite jeweils auf rund 5 Milliarden Euro, vor allem wegen steigender Personal- und Sozialausgaben. Die Stiftung warnt vor weiter wachsenden Schulden und fordert eine grundlegende Reform der Kommunalfinanzen. Brüssel schaut heute in München vorbei. Die Präsidentin des Europaparlaments, Roberta Metsola, wird in der Landeshauptstadt erwartet. Dort trifft sie Landtagspräsidentin Aigner und Ministerpräsident Söder. Thema dürften auch die neuen Abschieberegeln der EU sein, die unter anderem Abschiebezentren in Nicht-EU-Ländern für Menschen ohne Aufenthaltsrecht vorsehen. Und noch die gute Bayern-Nachricht. Es ist eines der Highlights in München jeden Sommer. Im Münchner Olympiapark startet heute Mittag das Tollwood-Sommerfestival. Bis zum 19. Juli gibt's dort 4 Wochen lang Live-Musik, Kunsthandwerk und internationale Küche. Auf dem Konzertprogramm stehen unter anderem Rick Astley, Anastasia oder die Sex Pistols. Immer gut informiert, mehr Nachrichten für Bayern und die Welt wieder um voll.
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13: Die Hitzewelle hat uns fest im Griff. Heute im Freistaat 31 bis 37 Grad. Da haben wir noch ein bisschen Luft nach oben, obwohl es auch schon die ersten 20 Grad Marker gibt, nämlich 17 Grad in Treuchtlingen, Mittelfranken und jetzt kommt's Coburg, Oberfranken 21 und Pfarrkirchen in Niederbayern auch schon 20 Grad. Der Nachmittag schaut folgendermaßen aus. Da gibt es hier und da ein paar lockere Wolken. Allerdings kann es in Schwaben und auch im westlichen Franken sowie an den oberbayerischen Alpen auch Hitzegewitter geben. Der Arabella-Bahn-Wettertrend am Wochenende bleibt ähnlich. Sonne und Wolken wechseln sich ab. Im Tagesverlauf bilden sich aber auch immer wieder kräftige Schauer bzw. Hitzegewitter, denn die Temperaturen bleiben weiterhin oberhalb der 30-Grad-Marke.
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13: Um 8:02 mit den wichtigsten Verkehrshinweisen. Aktuell für euch keine größeren Staus. Und der Blick rüber zu den Blitzern. Da haben wir einmal den Günther, der uns in Unterfranken in Schweinfurt die Gunnar-Wester-Straße gemeldet hat. Vielen Dank dafür nochmal. Und außerdem in Mittelfranken führt die Südwesttangente von Thilo. Wenn ihr noch was habt, was wir nicht haben, einfach kurz durchtelefonieren. Nummer ist kostenlos 0800 4177 177.
11: Es ist Freitag.
13: Jawohl.
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13: Und da drehen wir das gute Launometer richtig auf. Auf 100% gleich mit Real Thing. You to me are everything. Außerdem The Police. Every breath you take. Und wir starten in den Mini-Urlaub am Wochenende mit Madonnas Holiday. Guten Morgen.
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0: The Police. Every Breath You Take hier auf Arabella Bayern, Bayerns Musiksender. Ihr habt es gerade eben von Cora Waldner im Arabella Bayern News Update gehört. Heute geht's los mit dem Sommer-Tollwut-Festival in München im Olympiapark. Und das ist so ein absolutes Highlight für mich in meinem DJ-Kalender. Denn morgen Abend darf ich für euch Mucke machen. Und zwar in der Half Moon Bar. Ab 19 Uhr geht's los. Da kommt dann noch alles aus den Lautsprechern raus. Und ab 22 Uhr switchen wir dann quasi um zur Silent Disco. Das ist großartig. Dann bekommt ihr da gegen einen Pfand, kriegt ihr dann später wieder, kriegt ihr Kopfhörer und dann könnt ihr euch entscheiden für einen von drei Kanälen. Ich lege weiterhin natürlich live auf und zwar 80er, dann gibt es noch einen 90er Kanal und einen Club Sound Kanal und dann könnt ihr euch entscheiden, was ihr gerade hören wollt. Und das Tolle ist, man sieht das ja anhand der Farben. Die Kopfhörer leuchten dann entsprechend in den Farben. Und dann sieht man, keine Ahnung, ich sage jetzt mal zum Beispiel 80er Kanal ist blau, dann sieht man so eine Gruppe mit 80er Kanal, die singen dann alle Wake Me Up Before You Go Go, dann gibt es einen 90er Kanal, das ist dann meinetwegen rot, dann siehst du da hinten schon wieder so ein Grüppchen rot stehen, die singen dann Barbie Girl währenddessen und die anderen, die im Club Sound Kanal sind, die springen wie die Wahnsinnigen rum. Also richtig coole Geschichte und das ist auch noch kostenlos für euch. Kommt also gerne vorbei. Sehen wir uns live morgen Abend ab 19 Uhr Half Moon Bar direkt auf dem Sommer-Tollwut in München. Das wird richtig, richtig genial. Also die letzten Jahre waren mega toll. Ich freue mich drauf. Und jetzt freue ich mich auf gute Laune von Monty Python und Always Look on the Bright Side of Life.
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dem Freitagmorgen bei 31 bis 37 Grad wird das ein heißer Auftakt, ein Ü30-Auftakt für ein großartiges Hitzewochenende. Abkühlung gibt es in den Freibädern und an den Badeseen. Und da solltet ihr trotzdem auch immer mal wieder den Himmel so ein bisschen im Auge behalten, denn am Wochenende kann es auch hier und da mal ein Hitzegewitter geben. Wir wünschen euch einen guten Start in dieses fantastische Wochenende und alles, was sonst wichtig ist für den Start ins Wochenende. Was ihr wissen müsst an diesem Freitagmorgen, das gibt es um voll von Justin Hamm in den Arabella Bar Nachrichten und ich spiele euch 70er, 80er, 90er im Mehr Musiksommer jetzt mit Real Thing und You to Me Are Everything. Morgen!

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14: Ich bin Justin Hamm. Guten Morgen. Sobald es heiß wird wie jetzt, ploppen automatisch viele Forderungen nach mehr Hitzeschutz auf, weil es einfach sehr viel Nachholbedarf gibt. Nun warnt das DRK und der Sozialverband VDK vor den Gefahren für obdachlose Menschen. Wer keine Wohnung hat, könne sich der Hitze kaum entziehen und sei oft ohnehin schon körperlich geschwächt, heißt es. Beide Verbände fordern von Städten und Kommunen mehr kühle Aufenthaltsorte und auch mehr öffentliche Trinkbrunnen. Nach dem Hantavirus-Ausbruch auf einem Kreuzfahrtschiff ist für die noch in Quarantäne verbliebenen Passagiere ein Ende des Ausnahmezustands in Sicht. Zwei Betroffene leben in Bayern. Sie dürfen in den kommenden Tagen ihre häusliche Isolation verlassen. Sie haben keine Symptome entwickelt. Das Virus war auf dem Schiff Hondius ausgebrochen, das am 1. April in Südargentinien gestartet war. Bei der Fußball-WM steht der erste der drei Gastgeber bereits in der K.O.-Runde. Im zweiten Spiel hat Mexiko mit 1:0 gegen Südkorea gewonnen und ist sogar schon sicher Gruppensieger. Mit Gastgeber Kanada fuhr einen hohen Sieg ein, 6:0 gegen Katar. Die Schweiz gewann mit 4:1 gegen Bosnien-Herzegowina und Tschechien kam gegen Südafrika nur zu einem 1:1.
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15: Nach Feierabend raus an den See oder ins Freibad und vor allen Dingen auch in den Schatten. Es ist ein dicker, heißer Tag. 31 bis 37 Grad heute zum Wochenendauftakt. Und wir gucken mal auf die aktuellen Werte, die wir haben für euch. In Pfarrkirchen in Niederbayern jetzt schon 23 Grad, 20 auch in Wertingen in Schwaben und 25 gibt es bereits in Forchheim in Oberfranken. Also das ist der absolute Knaller jetzt um diese Uhrzeit, um 8:02. Wie geht's weiter? Der Arabella Bayern-Wettertrend von morgen an bis Montag weiterhin hochsommerlich heiß mit Temperaturen weitgehend über 30 Grad. Demzufolge aber auch immer wieder, genauso wie heute, Hitzegewitter möglich.
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15: Um 8:02 die wichtigsten Verkehrshinweise aktuell für euch in Bayern. Wir schauen auf folgende Strecken. Eigentlich sogar nur eine, weil es gibt nur einen größeren Stau, das ist die A93 Regensburg Richtung Holledau. Zwischen Regensburg Nord und Regensburg Kumpfmühl, hier dauert es 10 Minuten länger. Das war's schon.
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15: Es wird derzeit fotografiert in Bobingen in der Lechallee. Das haben wir von Tanja bekommen. Dankeschön für diesen Blitzer. Und dann haben wir noch einen weiteren in Landsberg am Lech in der Holzhauser Straße in Oberbayern. Und das kam von Olaf rein. Für mehr 0800 4177 177. Danke euch fürs Mithelfen und kommt gut ans Ziel.
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15: Und das Freibad-Pommes-Barometer zeigt eine Wahrscheinlichkeit von 100%. Das ist das Sommer-Comeback mit dem Hitze-Countdown zum Ü30-Wochenende. Und deshalb spielen wir stündlich die größten Sommerhits überhaupt. Gleich gibt's Santana mit Rob Thomas und Smooth. Und das hier lässt die Sonne scheinen im DAB+-Radio. Boney M. und Kalimba de Luna. Guten Morgen.

0: Santana zusammen mit Rob Thomas und Smooth. Das ist das große Sommer-Comeback, ein mega Bade- und Biergarten-Wochenende. Und während Mexiko als erstes Land in der WM bereits die K.O.-Runde erreicht hat, steigt ja morgen das zweite Spiel unserer deutschen Nationalmannschaft. Und vielleicht können wir da auch schon bald feiern, dass wir eine Runde weiter sind. Gegen Elfenbeinküste geht's morgen. Und was gehört eigentlich, außer natürlich einem Sieg, für euch noch zu so einem richtig guten Fußballabend dazu?
1: Public Viewing gehört dazu. Mhm. Einen schönen Sommerabend, gute Stimmung.
2: Ja. Auf jeden Fall grillen und Bier trinken.
3: Lecker. Freunde und Familie, gutes Essen.
4: Schön im Garten am Beamer.
5: Auf jeden Fall ein großer Fernseher. Und die Süßigkeiten dürfen natürlich auch nicht fehlen.
6: Grillen bei gutem Wetter und halt mit Freunden zusammen sitzen, am besten draußen. Ne?
0: Also das mit dem guten Wetter ist ja schon mal eingetütet auf jeden Fall. Anpfiff fürs zweite WM-Gruppenspiel unserer Jungs morgen Abend, 22 Uhr. Und welchen Sieger unser WM-Dackel-Orakel Pebbles vorhergesagt hat, das seht ihr auf Instagram und Facebook auf dem Arabella Bayern-Kanal. Das ist Robert Palmer für euch.

0: Christopher Cross, Ride Like the Wind. Ihr seid mittendrin im Hitze-Countdown fürs Ü30-Wochenende. Und es wird wirklich ziemlich heiß heute schon. 31 bis 37 Grad gibt es. Momentan liegen wir teilweise auch schon wirklich Mitte der 20er. Also jetzt wird es dann langsam eng mit dem Lüften. Am besten Fenster zu, Rollläden runter, bevor die Sonne da so richtig reinknallt. Wir wünschen euch einen fantastischen Start ins Wochenende. Und alles, was sonst noch wichtig ist für diesen Start, alles, was ihr wissen müsst heute Morgen, das gibt zum Hype von Cora Weidner im Arabella Bar News Update. Vorher noch Cock Robin, The Promise You Made und diese fantastische, unglaubliche Stimme hier. Barry White.
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0: Hammer.

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15: Mit Cora Weidner. Schönen guten Morgen. Ein torreicher Auftakt, große Euphorie und jetzt der Blick auf Spiel 2. Morgen Abend trifft die deutsche Nationalmannschaft bei der WM auf die Elfenbeinküste um 22 Uhr. In ganz Bayern hoffen vor allem die Innenstadtwirte wieder auf volle Lokale. Die Stimmung ist vor allem nach dem grandiosen 7:1 Auftakt gegen Curaçao groß. Ein Bild kehrt zurück und mit ihm ein Stück verspätete Gerechtigkeit. Bayern gibt ein Kunstwerk zurück, das den rechtmäßigen Besitzern in der NS-Zeit weggenommen wurde. Das Gemälde Bildnis eines jungen Mannes soll an die Erben des jüdischen Kunsthändlers Jacques Rosenthal und seiner Frau Emma gehen. Die bayerischen Staatsgemäldesammlungen nennen das einen wichtigen Schritt bei der Aufarbeitung von NS-Unrecht. Und noch die gute Bayern-Nachricht. Während unten die Hitze flimmert, laufen auf der Zugspitze schon die Vorbereitungen für den Winter. Rodelfans sollen auf Deutschlands höchstem Berg künftig bequemer nach oben kommen. Die Bayerische Zugspitzbahn baut am Familienrodelhang ein Förderband, das Gäste nach der Abfahrt wieder raufbringt. Fertig sein sollen die Arbeiten bis zur nächsten Wintersaison. Immer gut informiert, mehr Nachrichten für Bayern und die Welt wieder um voll.
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16: Sonnencreme, Sonnenbrille und dann ab an den See oder ins Freibad. Das ist das Tagesprogramm, oder? Na gut, okay, ein bisschen arbeiten müssen wir vorher auch noch, aber dann zum Feierabend hin, oder? Es bleibt ja auch lange noch hell und vor allen Dingen auch warm. 31 bis 37 Grad gibt's heute in der Spitze und wir schauen auf die aktuellen Werte, die können sich auch schon sehen lassen. Bayreuth, Oberfranken 24 Grad, Lindau, Bodensee 23 und Markbreit in Unterfranken 25 Grad. Wie geht's weiter? Der Arabella Bahn Wetter Trend. Bis zum Montag gibt es Sonne und Wolken und nachmittags und abends immer mal wieder auch Hitzegewitter möglich. Klar, bei den Temperaturen kann das auf jeden Fall mal passieren, reinigt aber auch ein bisschen die Luft.
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16: Das ist doch schön. Keine größeren Staus aktuell. Dann schauen wir noch eben rüber zu den aktuellsten Bayern-Blitzern. Da haben wir einmal von Brigitte im Allgäu in Sonthofen die Thalhofer Straße durchgegeben bekommen. Und Daniel hat sich gemeldet, uns einen Blitzer gemeldet, in Mittelfranken in Ansbach, die Nürnberger Straße. Für mehr einfach durchklingeln, kostenlose Nummer 0800 4177 177.
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16: Und mit Janet Jackson. Oops Now. Außerdem sind Depeche Mode am Start. People are people. Aber Ladies First. Mit ihr geht's los. Liza Minnelli.
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Bob Marley, Buffalo Soldier. Hier ist Arabella Bayern am Ü30-Wochenende. Und es gibt ja so kulinarische Gesetze. Ne? Im Flugzeug, da muss es der Tomatensaft sein. Und im Freibad, ganz klar, die Freibad-Pommes. Und ich weiß noch, wir standen damals mit klatschnassen Haaren. Es tropfte von uns runter, gefühlt so eine halbe Stunde in der Schlange am Kiosk. Danach waren wir dann trocken. Aber das Warten hat sich ja immer gelohnt. Ne? Also bei uns gab es damals diese wunderbar geriffelten Pommes. Kennt ihr die? Ja, ne? Die so ein bisschen paniert mit mörderischen Schicht aus Paprikapulver und Salz. Es hat nochmal richtig schön Durst auf Fanta gemacht. Ja, und die Preise waren ja auch legendär. Ne? Die nackte Portion gab es für 2 Mark, mit Ketchup dann 2,10 Mark. Und wenn wir dann mit den Kumpels zusammengelegt haben, auf den allerletzten Pfennig und gerade mal so 2 Mark zusammenbekommen haben, ja, dann gab es halt Senf dazu, weil Senf war gratis. Und der absolute Endgegner, der kam dann direkt danach, nämlich schön der Anschiss vom Bademeister, weil wir saßen dann natürlich verbotenerweise mit diesem durchgeweichten Pappteller direkt am Beckenrand, Füße im Wasser, damit wir uns schön abkühlen können, schön am Mampfen, und dann schallte es aus der Bademeisteranlage: Ey! Am Becken wird nicht gegessen. Sofort weg da. Herrlich, oder? Schöne Erinnerungen. Und genau dieses Gefühl holen wir uns jetzt zurück. Genießt eure Freibad- oder Badesee-Pommes am Wochenende mit Arabella Bayern am Ü30-Wochenende. 70er, 80er, 90er. Jetzt Janet Jackson. Oops Now. Guten Morgen.

meist sonnig oder nur leicht bewölkt heute. Am Abend bilden sich im Westen Frankens und an den Alpen lokal Gewitterschauer bei heißen 31 bis 37 Grad. So schaut Sonne uns so lange erhalten bleibt tagsüber. Und wenn es nicht schon gefühlt wie im Winter irgendwie um 15 Uhr dunkel wird. Und dazu ist es ja jetzt auch noch abends lange warm. Toll! Und Sonntag um 10.24 Uhr... ganz streng genommen, ist kalendarischer Sommeranfang und damit auch Sommersonnenwende. Das heißt, das ist der längste Tag und die kürzeste Nacht des Jahres. Übrigens Sommersonnenwende immer am 21. Juni, außer wenn Schaltjahr ist. Ja, und ab Sonntag werden dann also die Tage wieder ein bisschen kürzer, aber zum Glück merken wir das erstmal nicht, weil da geht's um Minuten. Also da können wir schon noch viele, viele lange Sommerabende und Nächte auch entspannt genießen. Und alles, was sonst noch wichtig ist für euren Start Richtung Wochenende, das gibt's um voll von Justin Hamm in den Arabella Bayern Nachrichten.

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14: Ich bin Justin Hamm. Guten Morgen. Deutsche Verbraucher halten ihr Geld zusammen und das spürt der Einzelhandel deutlich. Laut einer Umfrage des Portals Idealo vergleichen über 60% der Menschen verstärkt Preise. Mehr als 50% achten mehr auf Sonderangebote. 2/3 sorgen sich, mit ihrem Geld nicht mehr auszukommen. Besonders gespart wird aktuell bei Kleidung, Gastronomie und Freizeitangeboten. In Bayern steigt die Waldbrandgefahr. Die Regierung von Mittelfranken hat daher für das Wochenende Beobachtungsflüge angeordnet. Bereits kleinste Zündquellen können ausreichen, um Brände zu verursachen, so die Warnung. Entsprechend ist besondere Vorsicht geboten, sowohl im Wald selbst als auch in dessen unmittelbarer Umgebung. Der Deutsche Wetterdienst meldet aktuell für Teile Bayerns, vor allem in Franken, die zweithöchste Waldbrandgefahrenstufe 4. Gastgeber Mexiko steht als erstes Team im 16. Finale der Fußball-WM. Die Mexikaner haben mit 1:0 gegen Südkorea gewonnen. Ein Torfestival feierte Co-Gastgeber Kanada 6:0 gegen Katar. Die Schweiz gewann 4:1 gegen Bosnien-Herzegowina. Doppeltorschütze Mansambi vom SC Freiburg bei Magenta TV.
15: Wir wissen, dass die WM, wir müssen alles geben, was wir gegen Katar gemacht haben. Wir wissen, wir waren nicht so gut. Wir wollten nur besser machen und heute gewinnen.
14: Und dann spielten noch Tschechien und Südafrika, die trennten sich 1:1.
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16: Es wird richtig heiß, 31 bis 37 Grad gibt es heute in der Spitze. Ein fast wolkenloser Himmel, später ein paar Quellwolken. Es kann aber auch am Nachmittag und Abend Hitzegewitter geben. Kein Wunder bei den Temperaturen, oder? Und jetzt schauen wir mal auf die aktuellen Werte. Da ist auch schon einiges gebacken, im wahrsten Sinne des Wortes. In Bockingen, Niederbayern 26 Grad, Starnberg, Oberbayern 25 und Hammelburg, Unterfranken 26 Grad. Und wie geht's weiter? Der Arabella Bayern Wettertrend von morgen bis Montag weiter heißes Wetter mit Temperaturen um die 30 Grad und deutlich darüber auch noch. Das bedeutet auch weiterhin Sonne und Wolken und zum Nachmittag und Abend hin dann auch Hitzegewitter möglich.
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16: Um 9:03 mit den wichtigsten Verkehrshinweisen aktuell für euch in Bayern. Und da habe ich derzeit keinen größeren Staus.
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16: Und die aktuellsten Bayern-Blitzer gemeldet von euch. Vielen Dank hier. Würzburg in Lindenstraße in Unterfranken, da wird fotografiert. Das haben wir von Christiane bekommen. Dankeschön dafür. Und dann geht's noch weiter ins Allgäu, nach Sonthofen, die Thalhofer Straße von Brigitte. Fehlt noch was? Sagt gerne Bescheid. 0800 4177 177. Danke euch.
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16: Yo.
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16: Ja, das ist nicht nur das Sommer-Comeback, der Hitze-Countdown zum Ü30-Wochenende. Das ist jetzt auch der Countdown zur Lösung vom Hit-Puzzle in dieser Woche. Welchen Fußballsong haben wir beim WM-Spezial gesucht? Wir werden es gleich erfahren. Wir werden auch erfahren, wer das DAB Plus Radio im Arabella Bayern Design gewinnt. Jetzt aber erstmal ein großer Sommerhit. Sunglasses at Night. Corey Hart. Stündlich die größten Sommerhits. Und unser Aperol-Barometer zeigt auch noch nebenbei eine Aperol-Wahrscheinlichkeit von 100% an. Besser kann es ja wohl nicht werden.

0: 9.11 Uhr, gut 10 nach 9. Morgen!
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0: In der WM-Edition in diesen Wochen. Wir suchen also jede Woche einen anderen Fußball-Hit. Letzte Woche war es Chananini und diese Woche war es, ja, wir werden es rausfinden. Auf jeden Fall hatten wir solche Ausschnitte hier. Oder aber auch so. Und anhand dieser Ausschnitte musstet ihr erkennen, welchen Wochensong wir suchen aus 70ern, 80ern, 90ern und eben, wie gesagt, Fußball-Song. Und raus geht heute ein DAB Plus Radio im Arabella Bayern Design. Und da sage ich jetzt mal guten Morgen an Manuela.
2: Guten Morgen.
0: Guten Morgen. Hallo.
2: Hi.
0: Manuela, du lebst nicht nur im Grünen, sondern auch in Grün, richtig?
2: Genau, richtig.
0: Fantastisch. Genau. Erzähl mal genau für all diejenigen, die es nicht wissen, wo ist das so ungefähr?
2: Das liegt zwischen Garmisch und Mittenwald. Das ist ein ganz wunderschönes Dorf.
0: Das kann ich mir vorstellen. Schöne Gegend.
2: Ja, ja.
0: So, und jetzt haben wir Folgendes. Du hast ja mitgemacht beim Hitpuzzle diese Woche auch wieder ganz fleißig.
2: Ja.
0: Und was glaubst du, welchen Song wir diese Woche suchen?
2: Ja, natürlich Major Tom.
0: Peter Schilling. Ja. Unsere Torhymne. Und da hat uns ja natürlich das Spiel letzte Woche auch ein bisschen geholfen, weil da gab es ja 7-mal die Torhymne.
2: Ja, Wahnsinn. Ja, ja. Stimmt, hab's gesehen.
0: Du hast deinen Elfer auch verwandelt. Herzlichen Glückwunsch. Du bekommst das Digitalradio.
2: Oh mein Goodness. Vielen Dank. Das
0: sehr
2: freut
0: gerne.
2: Mich aber.
0: Sehr
2: ach,
0: schön.
2: Super. Ja, super. Vielen Dank.
0: Und,
2: danke.
0: Aber natürlich nur, wenn du jetzt noch einen Tipp abgibst fürs Spiel morgen gegen Elfenbeinküste. Was glaubst du?
2: 3-0.
0: Boah, 3-0.
2: Für uns natürlich.
0: Naja, ja. Wunderbar. Okay, alles klar.
2: Ja, ich bin Optimist.
0: Nehmen wir auf jeden Fall mal so auf. Und selbst wenn dein Tipp nicht richtig sein sollte, das Radio darfst du auf jeden Fall behalten.
2: Ja, vielen Dank. Ich freue mich tierisch. Ich freue mich unheimlich. Vielen Dank.
0: Sehr schön.
2: Vielen Dank. Danke.
0: Und jetzt spielen wir ihn natürlich auch in voller Länge. Nicht in Schnipsellänge, in voller Länge. Hier ist Peter Schilling. Hier ist die Hymne der deutschen Nationalmannschaft, die Torhymne. Major Tom, völlig losgelöst.

Mitchell und If I Was. 9.21 Uhr, gut 20 nach 9. Heißer Sommertag steht uns bevor, 31 bis 37 Grad. Heute das ganze Wochenende wird so heiß. Heute gibt es super viel Sonnenschein, am Nachmittag ein paar Wölkchen am Himmel. Und im Süden und auch teilweise im Westen könnte es einzelne kräftige Hitze Gewitter geben. Und alle fiebern natürlich WM-technisch dem nächsten Spiel der deutschen Mannschaft entgegen. Klar, Mexiko ist jetzt schon mal gesetzt für das 16. Finale und die Deutschen wollen natürlich nachrücken. Deshalb morgen Spiel gegen Elfenbeinküste und Pebbles, unser WM-Dackel-Orakel, hat getippt und sich festgelegt aufs Ergebnis. Geht mal auf Facebook und Instagram, folgt gerne Arabella Bayern und dort findet ihr dann auch die Dackel-Orakel-Videos. Und jetzt für euch gleich alles, was wichtig ist für diesen heutigen Freitag von Cora Weidner im Arabella Bayern News Update. Vorher noch 70er, 80er, 90er. Chris Norman und Susie Quattro.

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14: Cora Weidner, grüß Gott. Die Kassen vieler Kommunen laufen tief ins Minus. Bayerns Städte und Gemeinden stecken laut Bertelsmann Stiftung in einer immer schwereren Finanzkrise. Für 2024 und 2025 summieren sich die Defizite jeweils auf rund 5 Milliarden Euro, vor allem wegen steigender Personal- und Sozialausgaben. Die Stiftung warnt vor weiter wachsenden Schulden und fordert eine grundlegende Reform der Kommunalfinanzen. Brüssel schaut heute in München vorbei. Die Präsidentin des Europaparlaments, Roberta Metsola, wird in der Landeshauptstadt erwartet. Dort trifft sie Landtagspräsidentin Aigner und Ministerpräsident Söder. Thema dürften auch die neuen Abschieberegeln der EU sein, die unter anderem Abschiebezentren in Nicht-EU-Ländern für Menschen ohne Aufenthaltsrecht vorsehen. Und noch die gute Bayern-Nachricht. Es ist eines der Highlights in München jeden Sommer. Im Münchner Olympiapark startet heute Mittag das Tollwood Sommerfestival. Bis zum 19. Juli gibt's dort 4 Wochen lang Live-Musik, Kunsthandwerk und internationale Küche. Auf dem Konzertprogramm stehen unter anderem Rick Astley, Anastasia oder die Sex Pistols. Immer gut informiert, mehr Nachrichten für Bayern und die Welt wieder um voll.
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15: Viel Sonne, paar Quellwolken dazu. Am Nachmittag und Abend kann es ein Hitzegewitter geben. Klar, bei den Temperaturen 31 bis 37 Grad gibt's in der Spitze. Und wir schauen auf die aktuellen Werte. Buchenberg im Allgäu 23 Grad, Wackersdorf, Oberpfalz 25, Rostal, Mittelfranken ebenfalls 25 Grad. Jetzt schon. Der Arabella-Bahn-Wettertrend von morgen bis Montag. Ein ja zum Teil auch drückender Mix aus Sonne und Wolken. Deshalb gibt's im Tagesverlauf auch immer mal wieder die Chance auf ein kräftiges Hitzegewitter. Bei den Temperaturen ändert sich nahezu nichts.
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15: 2:30 die wichtigsten Verkehrshinweise aktuell für euch in Bayern. Keine größeren Staus. Und wir gucken rüber zu den Blitzern. Da haben wir für euch aus Sonthofen im Allgäu die Talhofer Straße von Brigitte und in Ansbach im Mittelfranken die Nürnberger Straße. Das kam von Daniel. Für mehr 0800 4177 177. Danke euch.
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15: Und mit Nick Kershaw gleich. Wouldn't it be good? Und die 90er sind mit dabei. Mit Ann Lee und Two Times. Und wir starten mit einem Synthi-Gewitter. Kein Hitzegewitter, Synthi-Gewitter aus den 80ern. Transax Living on Video. Morgen.
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Das Wochenende steht vor der Tür. Ich würde sagen, wir lassen es mal ganz schnell rein und machen dann die Tür ganz schnell wieder zu und genießen dieses wunderbare Sommer-Comeback. Zum Beispiel auch mit einem Panoramakran mit bestem Blick auf die Berge und das Voralpenland. Historisches Kinderkarussell, Weißwurstfrühstück, Musikkapelle, Wettbewerbe wie Bierkisten stapeln, Riesengaudi. Das alles gibt's nämlich dieses Wochenende im Freilichtmuseum Glendleiten im Landkreis Garmisch-Partenkirchen in Oberbayern. Grund hier, das 50-jährige Jubiläum, und dazu gibt's auch passend Preise wie vor 50 Jahren. 3 Euro zahlt ihr als Erwachsene, Kinder kommen schon für 1,50 rein. Riesengaudi. Dazu natürlich dann auch an diesem Wochenende noch die vielen Sonnenwendfeuer und. 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Und das hier ist Only Two Times.

So klingen die 80er auf Bayerns Musiksender Arabella Bayern. Nick Kershaw, Wouldn't It Be Good? Und jetzt geht's gleich weiter mit meinem lieben Kollegen Uli Flall. Er bringt euch durch den Vormittag rein Richtung Nachmittag und somit auch rein Richtung Wochenende mit 70ern, 80ern, 90ern. Natürlich auch mit den allergrößten Sommerhits überhaupt. Beim Mehr Musik Sommer, beim Hitze-Countdown zur größten Ü30-Party überhaupt. Freuen wir uns auf richtig schönes Bade- und Biergartenwetter, schönes Wochenende und viel Spaß mit Uli hier auf Arabella Bayern.

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2: Ich bin Justin Hamm. Viele Menschen in Deutschland sparen und der Einzelhandel leidet darunter. Die Ergebnisse einer Umfrage des Preisvergleichsportals Idealo wertet Tine Klimach aus.
3: Auf neue Klamotten oder Accessoires wird am meisten verzichtet, genauso wie auf Elektronik. Und nach wie vor wird auch bei Lebensmitteln gespart. Das haben über 30% der Befragten angegeben. Es werden dazu Preise verschiedener Anbieter verglichen, Sonderangebote gekauft und dazu Rabattcodes benutzt. Mehr als die Hälfte der Befragten geht weniger essen, aber auch auf Kinobesuche und Konzerte wird verzichtet.
2: Sozialverbände fordern angesichts der Hitzewelle mehr Schutz für obdachlose Menschen. Das Deutsche Rote Kreuz und der Verband VDK rufen Städte und Kommunen dazu auf, mehr kühle Orte zu schaffen und öffentliche Trinkbrunnen zu installieren. Am heißesten ist es heute in der Westhälfte Deutschlands, also in NRW, Hessen und Baden-Württemberg. Da haben wir Spitzenwerte von 38 Grad. Bayern bekommt heute hohen Besuch aus Brüssel. Die Präsidentin des Europaparlaments, Metsola, ist zu Gast in München und trifft sich mit Landtagspräsidentin Aigner und Ministerpräsident Söder. Thema dürften auch die neu verabschiedeten Abschieberegeln des EU-Parlaments sein. Demnach soll es bald Abschiebezentren in Nicht-EU-Ländern geben, nämlich für Menschen ohne Aufenthaltsrecht. Bei der Fußball-WM steht der erste der drei Gastgeber bereits in der K.O.-Runde. Im zweiten Spiel hat Mexiko mit 1:0 gegen Südkorea gewonnen und ist sogar schon sicher Gruppensieger. Mit Gastgeber Kanada fuhr einen hohen Sieg ein, 6:0 gegen Katar. Die Schweiz gewann mit 4:1 gegen Bosnien-Herzegowina und Tschechien kam gegen Südafrika nur zu einem 1:1.
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4: Ich sag's mal so, wem das gestern schon etwas zu heiß war, also es wird nicht besser. Im Gegenteil, wir starten in Richtung Wochenende mit ganz, ganz, ganz viel Sonne und mit Temperaturen zwischen 30 und 36 Grad am Nachmittag. Der helle Wahnsinn. Dazu oft wolkenlos, allerdings kann es gegen Abend dann vereinzelt schauern und gewittern. Der Arabella Bayern Wettertrend morgen und am Sonntag genauso. Viel, viel Sonne um die 36 Grad und gegen Abend jeweils Wärmegewitter möglich.
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5: Schönen Vormittag, ich bin Ingmar aus der Arabella Bayern Verkehrszentrale und das ist aktuell los auf den Straßen in Bayern. Wir schauen zuerst auf die A3 Nürnberg Richtung Passau und zwar zwischen Bogen und Schwarzach. Achtung, hier sind Fahrzeugteile auf der Fahrbahn. Auf der A7 Würzburg Richtung Fulda zwischen Würzburg und dem Dreieck Schweinfurt. 1 Kilometer Stau aktuell, Zeitverlust bei 21 Minuten. Sonst ist es aktuell relativ ruhig. Ich wünsche euch eine gute Fahrt und alle aktuellen Staus gibt's auch immer in der kostenlosen Arabella Bayern App.
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4: Juhu, es geht in Richtung Wochenende. Und was für ein heißes, sonniges Wochenende das wird. Unglaublich. Passend dazu habe ich für euch großartige Premium-Tipps, was ihr unternehmen könnt. Gleich für euch. Zuerst aber Stevie Wonder. Außerdem Bon Jovi. Und hier sind Bob Marley and the Wailers, Three Little Birds.
6: Yo.

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1: Sport- und Festivalstimmung direkt am Wasser. Das erwartet euch am Wochenende beim Memmert-Rotsee-Triathlon-Festival in Mittelfranken. Schwimmen, Radfahren, Laufen. Die Triathleten, das sind unglaubliche Sportler. Würde ich niemals schaffen, keine Sorge. Ich kann nur zuschauen, anfeuern und mitfeiern. Morgen geht die deutsche Triathlon-Bundesliga am Rotsee an den Start. Und am Sonntag dann der große Hauptwettkampf über die olympische Distanz. Kunsthandwerk und Sommerflair bekommt ihr am Wochenende beim Johannismarkt im Schafhof in Freising in Oberbayern. Dort zeigen über 50 Ausstellerinnen und Aussteller hochwertige Arbeiten aus Schmuck, Holz, Keramik und Papier. Dazu regionales Essen. Ein Mitmachprogramm für Kinder gibt's, ebenso für Jugendliche. Und die Ausstellung Verspielt. Morgen 10 bis 19 Uhr, am Sonntag 10 bis 18 Uhr im Freisinger Schafhof. Und der Eintritt ist frei. 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
13: Das ist ein Hochsommer-Comeback, das sich gewaschen hat. Verbreitet sonnig, teilweise wolkenlos. Am Nachmittag und am Abend vor allen Dingen in Schwaben und Franken einige Wärmegewitter möglich, aber bis dahin 30 bis 36 Grad. Der Arabella Bayern-Wettertrend morgen am Samstag ebenfalls ungetrübter Sonnenschein. Ab dem Mittag von Franken und den Alpen ausgehend teilweise kräftige Wärmegewitter und am Sonntag schaut's ganz ähnlich aus.
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14: Schönen Vormittag, ich bin Ingmar aus der Arabella Bayern Verkehrszentrale und das ist aktuell los auf den Straßen in Bayern. Wir schauen zuerst auf die A8 Salzburg Richtung München und zwar zwischen dem Rastplatz Seehammer Ost und Weihern. Achtung, hier sind Reifenteile auf der Fahrbahn. Dann auf der A9 Nürnberg Richtung München an der Ausfahrt Langenbruck eine Holzlatte auf der Fahrbahn. Hier also auch aufpassen. Und zu guter Letzt auf der A93 Weiden Richtung Hof zwischen Selb Nord und Schönwald. Achtung, hier gab es einen Unfall. Die Unfallstelle aktuell noch ungesichert, hier also auch aufpassen. Ich wünsche euch eine gute Fahrt und alle aktuellen Staus gibt's auch immer in der kostenlosen Arabella Bayern App.
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NSYNC, Tearing Up My Heart, Arabella Bayern, Bayerns Musiksender im Meermusik Sommer. Ich nehme euch mal schnell mit nach Australien in unter einer Minute. Wir fliegen schnell hin. Riesengroßes Land, die Sonne scheint fast immer, Menschen sind entspannt, die Strände traumhaft, die Städte sind toll, Sydney, Melbourne, Adelaide. Ein kühles Bier in den Subtropen, ein Glas Wein im Barossa Valley, dieses berühmte Weinanbaugebiet, dazu Kängurus und Koalas und Wombats. Da geht einfach alles. Und die inoffizielle Hymne Australiens stammt von der Band Man at Work, Down Under. Sänger Colin Hay ist damals in den 80ern irgendwann mit dem Auto an einer Baustelle vorbeigefahren und hat Bauarbeiter beobachtet. Alle standen rum, nur exakt einer hat gearbeitet und auf einem Schild stand Man at Work, Männer bei der Arbeit. Und genau das war's. Hier sind Man at Work, Down Under auf Arabella Bayern.

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9: Ich bin Justin Hamm. Beim Online-Shopping gibt es seit heute eine wichtige Neuerung, nämlich den Widerrufsbutton. Mit

0: einem Klick muss ein Kauf nun rückgängig gemacht werden können. Das besagt ein neues Gesetz, das nun in Kraft getreten ist. Die neue Regelung betrifft fast den gesamten Online-Handel, vom großen Versandriesen bis hin zu kleinen Shops, Streaming-Anbietern und auch Online-Kursplattformen. Ausnahmen gibt es für personalisierte Produkte und frische Lebensmittel. Die Haushaltskrise der deutschen Kommunen hat sich weiter verschärft. Laut den neuen Zahlen der Bertelsmann Stiftung haben Städte, Landkreise und Gemeinden im vergangenen Jahr ein Rekorddefizit von fast 32 Milliarden Euro angehäuft. Hauptursachen sind steigende Sozial- und Personalausgaben sowie die schwache Wirtschaft. Die Linke beginnt heute in Potsdam einen dreitägigen Bundesparteitag, bei dem auch eine neue Führung gewählt werden soll. Zum Auftakt geht es in einer Generaldebatte zunächst um Protest gegen geplante Sozialreformen. Die Linke wendet sich gegen geplante Einschnitte bei Sozialleistungen. Sie will eine stärkere finanzielle Belastung von Menschen mit hohen Einkommen und Vermögen. Matchball für die Basketballer des FC Bayern. Noch ein Sieg trennt die Münchner von der Titelverteidigung der deutschen Meisterschaft. Gelingen soll dieser Sieg ab 20.30 Uhr gegen Berlin. Pia Wagner berichtet.
1: Mit einem 91-83 Sieg hat sich der amtierende Meister im dritten Finalspiel die Führung in der Best-of-Five-Serie zurückgeholt. Es gilt nämlich, wer in 5 Partien zuerst 3 Siege einfahren kann, der sichert sich den BBL-Meistertitel. Und 2 von diesen 3 Siegen haben die Münchner bereits sicher. In Berlin wollen sie jetzt die 3. Meisterschaft in Folge eintüten. Das ist den Bayern in ihrer Vereinsgeschichte bisher noch nie gelungen.
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3: Freibad, Eisdiele, Badesee, Biergarten, geht alles. Kein Wunder, bei Sonne satt und 30 bis 36 Grad. Gegen Abend kann es allerdings in Schwaben und in Franken vereinzelt kräftig Wärme gewittern. Der Arabella Bayern Wettertrend morgen ganz ähnlich. Ungetrübter Sonnenschein bei ähnlichen Temperaturen, aber auch da ab dem Mittag schon in Franken und aus den Alpen raus einzelne Wärmegewitter. Am Sonntag wird's nochmal knackig heiß.
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4: Schönen Vormittag, ich bin Ingmar aus der Arabella Bayern Verkehrszentrale und das ist aktuell los auf den Straßen in Bayern. Wir schauen zuerst auf die A9 Nürnberg Richtung München und zwar zwischen Garching Süd und dem Kreuz München Nord. Achtung, hier ist ein LKW-Rad auf der Fahrbahn. Der Standstreifen aktuell außerdem blockiert, ein defekter LKW steht nämlich da. Dann auf der A93 Weiden Richtung Hof zwischen Selb Nord und Schönwald. Achtung, immer noch eine ungesicherte Unfallstelle, hier unbedingt aufpassen. Und wir schauen zu guter Letzt auf die A7 Würzburg Richtung Fulda und zwar zwischen Würzburg und dem Dreieck Schweinfurt. Hier 1 Kilometer Stau, der zieht sich schon über den Vormittag. Zeitverlust ungefähr bei 20 Minuten. Ich wünsche euch eine gute Fahrt und alle aktuellen Staus gibt's auch immer in der kostenlosen Arabella Bayern App.
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3: Es ist eines der berühmtesten Sommerfestivals in ganz Bayern, das Münchner Tollwood Festival, startet. Worauf ihr euch heuer freuen dürft, gleich habe ich einen Überblick für euch, direkt nach Manfred Mann, nach John Cicada. Und wir sind Olivia Newton-John zusammen mit John Travolta, You're the One That I Want. 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

0: Ding. Manfred Mann, Blinded by the Light auf Arabella Bayern. Musik und so ein bisschen Festival-Feeling mitten in München. Das gibt es auf dem Tollwood Sommerfestival. Heute geht's los, große Eröffnung. Das Festival läuft dann bis zum 19. Juli im Olympiapark Süd. Live-Musik, Kultur, Theater, gutes Essen und das Beste, für 90% der Veranstaltungen dort zahlt ihr keinen Eintritt. Und auch das Festivalgelände ist frei zugänglich. Highlight sind natürlich die Konzerte, verspricht die Sprecherin Stefanie Knier.
1: Es lohnt sich wirklich, schnell zu sein. Wir haben zum Beispiel Rick Astley, Back to the 80s, kann ich da nur sagen. Wir haben die Sex Pistols, wir haben Anastasia mit Marla Glenn, wir haben Wolfgang Ambros zum Beispiel mit seinem Skihorn und Zwickts Me. Wir haben zum Beispiel Eumerer, der mit Dick Brave, Hannes Ringelstetter und Melissa Naschenwengen einen ganz besonderen Abend bringen wird.
0: Also ihr checkt mal die Lage, welche Tickets, welche Konzerte ihr unbedingt braucht und dann die chillige Atmosphäre vor Ort genießen. Viel Spaß, wenn ihr hingeht. Zeit genug habt ihr ja noch. Hier ist Marius Müller-Westernhagen im Mehr Musik Sommer auf Arabella Bayern mit, weil ich dich liebe.

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14: Noch mehr Hochsommer geht eigentlich gar nicht zum Start in Richtung Wochenende. Temperaturen heute zwischen 30 und 36 Grad. Unglaublich viel Sonne, ganz oft wolkenlos. Allerdings kann es am späteren Nachmittag Richtung Abend in Schwaben und in Franken vereinzelt kräftig Wärme gewittern. Der Arabella Bayern Wettertrend morgen ganz ähnliche Geschichte. Heißt viel Sonne, ungetrübt, ähnliche Werte wie heute. Aber auch da in Franken und an den Alpen teilweise kräftige Wärmegewitter. Der Sonntag wird nochmal ähnlich.
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15: Schönen Vormittag, ich bin Ingmar aus der Arabella Bayern Verkehrszentrale und das ist aktuell los auf den Straßen in Bayern. Wir schauen zuerst auf die A3 Nürnberg Richtung Passau und zwar an der Ausfahrt Burgweinting. Achtung, die Ausfahrt ist aktuell blockiert und zwar durch einen defekten LKW. Dann schauen wir auf die A6 Nürnberg Richtung Heilbronn und zwar zwischen dem Kreuz Nürnberg Süd und Rot aktuell der Standstreifen blockiert. Hier auch ein defekter LKW und auf der A9 Halle Richtung Nürnberg zwischen Bayreuth Nord und Bayreuth Süd der Standstreifen blockiert. Hier gab es einen Unfall. Gute Fahrt und alle aktuellen Staus gibt's auch immer in der kostenlosen Arabella Bayern App.
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The Backstreet Boys, we've got it going on. Zum Start in Richtung Wochenende, paar Stunden noch. Dann ist Wochenende hier bei uns auf Arabella Bayern. Irgendwann erwischt es uns doch alle, oder? Da kommt plötzlich diese Situation, in der ihr sagt, mein Partner oder meine Partnerin bringt mich auf die Palme. Und so ähnlich ist es mit Annie Lennox und Dave Stewart. Die beiden sind in den 80ern ein Paar, musikalisch als Eurythmics, aber halt eben auch privat. Aber irgendwann kommt es zur Trennung. Und bei einem dieser schweren Trennungsgespräche setzt sich Dave Stewart wortlos an seinen Drumcomputer und spielt mit diesem Ding rum. Und er lässt die Frau, die gerade mit ihm Schluss macht, einfach abtropfen. Das gibt's auch nicht. Annie Lennox kann es nicht fassen. Der bringt mich auf die Palme, sagt sie. Wie kann der in so einer Situation so dermaßen gefühllos reagieren? Das gibt es doch nicht. Aber dann hört sie, was da aus dem Drumcomputer und aus dem Synthesizer rauskommt und fängt an, einen improvisierten Text darüber zu singen, der ihr gerade in diesem Moment in den Kopf kommt. Und innerhalb einer halben Stunde entsteht durch reinen Zufall einer der größten Erfolge der Eurythmics, Sweet Dreams Are Made of This.

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17: Ich bin Justin Hamm. Rund 1 Million Wohnungen fehlen in Deutschland, vor allem in Großstädten. Bauministerin Huberts will da nun anpacken. Sie hat einen 13-Punkte-Plan vorgestellt, der die hohen Baukosten und den Wohnungsmangel bekämpfen soll. Einige der Punkte: digitale Bauanträge, gebündelte Förderprogramme und kürzere Planverfahren. Der Neubau in Deutschland stockt seit Jahren wegen

0: gestiegener Baukosten und Kreditzinsen. In Bayern steigt die Waldbrandgefahr. Einen großen Brand in Mittelfranken haben hunderte Feuerwehrleute schon gelöscht. In Heideck im Landkreis Roth wurde eine Fläche von 34.000 Quadratmetern zerstört. Nach 3 Stunden Einsatz konnte das Feuer eingedämmt werden. Die Brandursache ist noch unklar. Genau wegen solcher Gefahren hat die Regierung von Mittelfranken für das Wochenende Beobachtungsflüge angeordnet. Beim EU-Gipfel in Brüssel hat Bundeskanzler Merz deutlich gemacht, der Etat ab 2028 ist viel zu hoch angesetzt. Die Zahlen müssten runter, so Merz. Deutschland trägt den mit Abstand größten Teil des Haushalts der EU. Der Entwurf der EU-Kommission sieht ein Rekordvolumen von 2 Billionen Euro vor. Dabei wird bereits über Kürzungen gestritten, zum Beispiel bei Subventionen für die Landwirtschaft. Viele Menschen in Deutschland sparen und der Einzelhandel leidet darunter. Die Ergebnisse einer Umfrage des Preisvergleichsportals Idealo wertet Tine Klimach aus.
1: Auf neue Klamotten oder Accessoires wird am meisten verzichtet, genauso wie auf Elektronik. Und nach wie vor wird auch bei Lebensmitteln gespart. Das haben über 30% der Befragten angegeben. Es werden dazu Preise verschiedener Anbieter verglichen, Sonderangebote gekauft und dazu Rabattcodes benutzt. Mehr als die Hälfte der Befragten geht weniger essen, aber auch auf Kinobesuche und Konzerte wird verzichtet.
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3: Ich sag's mal so, wem das gestern schon etwas zu heiß war, also es wird nicht besser. Im Gegenteil, wir starten in Richtung Wochenende mit ganz, ganz, ganz viel Sonne und mit Temperaturen zwischen 30 und 36 Grad am Nachmittag. Der helle Wahnsinn. Dazu oft wolkenlos, allerdings kann es gegen Abend dann vereinzelt schauern und gewittern. Der Arabella Bayern-Wettertrend morgen und am Sonntag genauso. Viel, viel Sonne um die 36 Grad und gegen Abend jeweils Wärmegewitter möglich.
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4: Schönen Mittag, ich bin Ingmar aus der Arabella Bayern Verkehrszentrale und das ist aktuell los auf den Straßen in Bayern. Wir schauen zuerst auf die A3 Frankfurt Richtung Würzburg und zwar zwischen dem Dreieck Würzburg West und Würzburg Kist. Achtung, hier ist eine Matte auf der Fahrbahn, hier also unbedingt aufpassen. Dann schauen wir auf die A9 München Richtung Nürnberg und zwar zwischen Manching und Denkendorf. 12 Kilometer Stau aktuell, Zeitverlust bei knapp einer halben Stunde. Da hat sich's gestern auch schon gestaut, das Ganze zieht sich also. Und auf der A96 Lindau Richtung München zwischen Windach und Greifenberg gab es einen Unfall. Es staut sich deswegen auch zurück. 20 Minuten aktuell der Zeitverlust. Ich wünsche euch eine gute Fahrt, viel Geduld, wenn ihr im Stau steht und alle aktuellen Staus gibt es auch immer in der kostenlosen Arabella Bayern App.
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3: Es wird das erste knackheiße Wochenende bei uns in Bayern. Viele können es kaum erwarten, bis Wochenende ist. Wir verkürzen die Zeit und spendieren euch euren ganz persönlichen Halbzeithit. Jetzt bestellen auf unserem Studio-Chat arabella-bayern.de. Da findet ihr den. Aber davor gibt's Eric Clapton, London Beat und hier schön sommerlich Trio Rio, New York Rio, Tokio. Rhythm.

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1: Claudia stichelt offenbar den ganzen Vormittag schon an ihrem Freund Thomas rum. Die beiden räumen gerade Thomas' alte Wohnung in Dingolfing in Niederbayern aus, weil sie zusammenziehen. Und in einer Schublade, schreibt Claudia gerade über unseren Studio-Chat auf arabella-bayern.de, hat sie ein Album gefunden, wie so ein Poesiealbum, das ihr Freund damals in den 80ern Fotoschnipsel aus der Bravo geklebt hat. Und zwar überwiegend von Kim Wilde. In die war er damals verliebt. Und dafür stichelt sie an Thomas jetzt rum und wünscht sich für ihren Thomas, das finde ich sehr süß, Jacket Love von Kim Wilde. Gibt's sofort auf Arabella Bayern.

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1: Das ist ein Hochsommer-Comeback, das sich gewaschen hat. Verbreitet sonnig, teilweise wolkenlos. Am Nachmittag und am Abend vor allen Dingen in Schwaben und Franken einige Wärmegewitter möglich, aber bis dahin 30 bis 36 Grad. Der Arabella Bayern-Wettertrend morgen am Samstag ebenfalls ungetrübter Sonnenschein ab dem Mittag von Franken und den Alpen ausgehend teilweise kräftige Wärmegewitter und am Sonntag schaut's ganz ähnlich aus.
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15: Schönen Mittag, ich bin Sebastian aus der Arabella Bayern Verkehrszentrale mit den wichtigsten Verkehrshinweisen aus dem ganzen Freistaat für euch. Wir starten mit der A6 Nürnberg in Richtung München. Hier steht ein kaputter Laster zwischen Nürnberg Süd und Rot. Dementsprechend sind aktuell Standstreifen und die rechte Spur blockiert. Es laufen nämlich die Bergungsarbeiten, dauert ein bisschen länger. Die A7 ist dabei, Füssenreute Richtung Ulm. Zwischen dem Dreieck Hittistetten und Nersingen gab es einen Unfall mit 2 Autos. Da ist die Standspur blockiert und es sind Personen auf der Fahrbahn. Hier bitte besonders vorsichtig. Die A9 haben wir München Richtung Nürnberg. Der übliche Stau zwischen Manching und Denkendorf sind 11 Kilometer betroffen. Aktuell der Zeitverlust eine halbe Stunde. Und die A93 Regensburg und Richtung Holledau. Auch hier gibt es einen Stau zwischen Bad Abbach und dem Dreieck Saalhaupt. Sind allerdings nur 2 Kilometer, dauert knapp 20 Minuten. Egal wo ihr unterwegs seid, immer eine gute Fahrt. Und noch weitere Meldungen haben wir immer in der kostenlosen Arabella Bayern App für euch.
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Das ist eine Stimme, oder? The Crash Test Dummies. Auf Arabella Bayern. Schönen Freitagmittag wünsche ich euch. Die Oberpfalz kommt gewaltig ins Rutschen. Jetzt am Sonntag entscheidet sich im Regensburger Westbad, wer, Achtung, offizieller Rutschmeister wird. Ab 13 Uhr steigt dort die erste ostbayerische Rennrutschenmeisterschaft. Auf der West Racer Rutsche dreht sich alles rund um Tempo und Wettkampf. Teilnehmen dürfen Rutschfans ab 8 Jahren. Gibt mehrere Altersklassen und sogar ein Profi-Rennrutscher ist mit am Start. Anmelden geht am Sonntag noch bis 13 Uhr. Teilnehmen ist kostenlos, nur der reguläre Badeintritt ist fällig. Und die Besten qualifizieren sich für den Deutschland-Cup im Rennrutschen. Was das alles gibt, oder? Also Flutsch und Rutsch, viel Spaß. Und das sind U2, I still haven't found what I'm looking for. Auf Arabella Bayern.

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14: Ich bin Justin Hamm. Deutschland trägt als größte Volkswirtschaft auch den größten Teil zum EU-Haushalt bei. Beim EU-Gipfel in Brüssel wird heute über den Etat ab 2028 gesprochen. Und Kanzler Merz ruft zum Sparen auf. Geplant ist nämlich ein Rekordvolumen von 2 Billionen Euro in 6 Jahren.
15: Es muss ein neuer Vorschlag auf den Tisch. Und dann müssen wir uns über Einnahmen- und Ausgabenstruktur unterhalten. Und das wird eine sehr spannende Diskussion.
14: So Kanzler Merz, diskutiert wird etwa über starke Kürzungen bei der Landwirtschaft. Sozialverbände fordern angesichts der Hitzewelle mehr Schutz für obdachlose Menschen. Das Deutsche Rote Kreuz und der Verband VDK rufen Städte und Kommunen dazu auf, mehr kühle Orte zu schaffen und öffentliche Trinkbrunnen zu installieren. Am heißesten ist es heute in der Westhälfte Deutschlands, also in NRW, Hessen und Baden-Württemberg. Da haben wir Spitzenwerte von 38 Grad. Bayerns Steuerbehörden haben Influencer im Visier und das zahlt sich aus. Durch die Überprüfung von Social-Media-Akteuren sind dem Freistaat Steuernachzahlungen von 550.000 Euro zugute gekommen. Eine Spezialeinheit beim Bayerischen Landesamt für Steuern hat dafür rund 9.000 Datensätze ausgewertet, unterstützt von KI-gestützter Software. Bisher ist auch erst die Hälfte der Ergebnisse geprüft. Mexiko und Kanada haben ihr zweites Gruppenspiel bei der Fußball-WM gewonnen und nun will auch der dritte Gastgeber nachziehen. Die USA treffen heute Abend auf Australien. Nach dem 4:1-Sieg beim Auftakt gegen Paraguay können die US-Boys den Einzug in die K.O.-Runde schon klar machen. Anstoß in

0: Seattle ist um 21 Uhr. Ab Mitternacht spielt dann Schottland gegen Marokko, danach noch Brasilien gegen Haiti und die Türkei gegen Paraguay.
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2: Freibad, Eisdiele, Badesee, Biergarten, geht alles. Kein Wunder, bei Sonne satt und 30 bis 36 Grad. Gegen Abend kann es allerdings in Schwaben und den Franken vereinzelt kräftig Wärme gewittern. Der Arabella Bayern Wettertrend morgen ganz ähnlich. Ungetrübter Sonnenschein bei ähnlichen Temperaturen, aber auch da ab dem Mittag schon in Franken und aus den Alpen raus einzelne Wärmegewitter. Am Sonntag wird's nochmal knackig heiß.
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3: Schönen Mittag, ich bin Ingmar aus der Arabella Bayern Verkehrszentrale und das ist aktuell los auf den Straßen in Bayern. Wir schauen zuerst auf die A96 München Richtung Lindau zwischen Erkheim und Holzgünz. Achtung, hier ist ein Besen auf der Fahrbahn. Dann auf der A6 Nürnberg Richtung Heilbronn zwischen dem Kreuz Nürnberg Süd und Rot. Standstreifen und rechter Fahrstreifen blockiert. Grund ist ein defekter LKW, da laufen gerade die Bergungsarbeiten. Das wird aber noch ein bisschen dauern. Und dann schauen wir noch auf die A9 Nürnberg Richtung München und zwar zwischen dem Dreieck Nürnberg-Feucht und Allersberg. Hier läuft ein Feuerwehreinsatz, kann auch noch ein bisschen dauern. 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
2: Es wird heiß, es wird sonnig, es wird richtig toll am Wochenende. Wir starten gemeinsam rein. So, und ihr wisst noch nicht, was ihr unternehmen sollt? Zum Glück habt ihr mich. Ich habe einen tollen Tipp für euch. Den gibt's gleich nach 3xB, Backman Turner Overdrive, Billy Joel und Bruce.

Richtig gute Tipps fürs Wochenende kann es nicht genug geben, oder geht euch auch so? Ein Panoramakran ist im Angebot, mit bestem Blick auf die Berge und auf das Voralpenland. Ein historisches Kinderkarussell. Es gibt Weißwurstfrühstück, Musikkapelle, Wettbewerbe wie Bierkisten stapeln. All das jetzt am Wochenende im Freilichtmuseum Glendleiten im Landkreis Garmisch-Partenkirchen. Das ist bei Großweil. Und der Grund ist, die feiern 50-Jähriges. Und passend dazu gibt's auch Preise wie, sagen wir mal, fast vor 50 Jahren. 3 Euro Eintritt zahlt ihr gerade mal als Erwachsene. Kinder kommen schon für die Hälfte rein. Das lohnt sich. War da auch schon mal. Das ist unglaublich schön. Also demnach, wenn ihr hingeht, ganz viel Spaß dabei. Und jetzt für euch auf Arabella Bayern. Mike Oldfield und Maggie Reilly to France.

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12: Noch mehr Hochsommer geht eigentlich gar nicht zum Start in Richtung Wochenende. Temperaturen heute zwischen 30 und 36 Grad. Unglaublich viel Sonne, ganz oft wolkenlos. Allerdings kann es am späteren Nachmittag Richtung Abend in Schwaben und in Franken vereinzelt kräftig Wärme gewittern. Der Arabella Bayern Wettertrend morgen ganz ähnliche Geschichte. Heißt viel, viel Sonne, ungetrübt, ähnliche Werte wie heute. Aber auch da in Franken und an den Alpen teilweise kräftige Wärmegewitter. Der Sonntag wird nochmal ähnlich.
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13: Schönen Mittag aus der Arabella Bayern Verkehrszentrale. Hier ist Sebastian und ich habe die neuesten Verkehrshinweise für euch aus dem ganzen Freistaat. Achtung auf der A6 zwischen Nürnberg Süd und Rot ist nach wie vor die Standspur und die rechte Spur blockiert. Hier steht immer noch der Pannenlaster und es laufen Bergungsarbeiten. Dementsprechend sind auch Menschen auf der Fahrbahn, also unbedingt vorsichtig fahren. Die A93 Regensburg Richtung Holledau haben wir gleich in beide Richtungen einen Stau zwischen Bad Abbach und dem Dreieck Saalhaupt. Sind jeweils 20 Minuten, die ihr da verliert. Und die A9 ist noch reingekommen. München in Richtung Nürnberg. Zwischen Manching und Denkendorf sind es 12 Kilometer, die ihr langsamer unterwegs seid. Der Zeitverlust eine gute halbe Stunde. Ich wünsche eine gute Fahrt und alle aktuellen Staus, die gibt es auch immer in der kostenlosen Arabella Bayern App.
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15: Ich bin Helen Martin. Rund 1 Million Wohnungen fehlen in Deutschland, vor allem in Großstädten. Bauministerin Huberts will da nun anpacken. Sie hat einen 13-Punkte-Plan vorgestellt, der die hohen Baukosten und den Wohnungsmangel bekämpfen soll. Einige der Punkte: digitale Bauanträge, gebündelte Förderprogramme und kürzere Planverfahren. Der Neubau in Deutschland stockt seit Jahren wegen gestiegener Baukosten und Kreditzinsen. Rund 350 Feuerwehrleute haben gestern stundenlang gegen einen Waldbrand in Mittelfranken gekämpft und sie waren erfolgreich. Nach 3 Stunden konnte das Feuer bei Heideck im Landkreis Roth gelöscht werden. Eine Waldfläche von mehr als 34.000 Quadratmetern wurde zerstört. Insgesamt waren Einsatzkräfte von 26 Feuerwehren im Einsatz. Wo soll in der EU gespart werden? Bei der Landwirtschaft, beim Umwelt- und Klimaschutz oder bei Sozialfonds? Genau darüber wird beim EU-Gipfel in Brüssel jetzt diskutiert. Und Kanzler Merz fordert, die Ausgaben müssen runter. Claudia Wächter berichtet.
16: Wir können nur so viel Geld ausgeben, wie wir auch haben, sagt Merz. Er gab aber auch zu, die Mehrheit der EU-Länder sei da anderer Meinung. Dennoch hofft der Kanzler, dass man bis Jahresende zu einer Entscheidung kommt. Hintergrund: und auch deshalb ist es so schwierig, auf einen Nenner zu kommen. Deutschland zahlt mehr in den EU-Haushalt ein, als es herausbekommt. Bei vielen anderen Ländern ist es genau umgekehrt.
15: Das Bundesamt für Sicherheit in der Informationstechnik warnt vor Cyberkriminalität beim Thema Urlaub. Kriminelle nutzen die Ferienzeit gezielt, um über gefälschte Buchungsseiten oder unsichere WLAN-Netzwerke Daten zu stehlen. Das BSI rät, Geräte vor der Reise absichern, öffentliche WLAN-Hotspots meiden und Buchungen nur über bekannte, vertrauenswürdige Portale abwickeln.
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17: Pack die Badehose ein. Ja, bei den Temperaturen auf alle Fälle 30 bis 36 Grad. Ideales Freibad- und Badeseewetter. Dazu Sonne satt, nur gegen Abend, vielleicht schon am späteren Nachmittag, in Schwaben und in Franken vereinzelt Wärmegewitter möglich. Der Arabella Bayern Wettertrend morgen, ganz ähnliche Geschichte. Heißt viel Sonne, heißt heiß und heißt einzelne Wärmegewitter. Und am Sonntag wird's nochmal ganz ähnlich.
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18: Schönen Nachmittag, liebe Autofahrer. Ich bin Sebastian.

0: aus der Arabella Bayern Verkehrszentrale. Wir schauen gemeinsam kurz auf die wichtigsten Verkehrshinweise aus dem Freistaat. Die A6 Nürnberg Richtung Heilbronn ist mit dabei. Zwischen dem Kreuz Nürnberg Süd und Rot ist die Standspur und die rechte Spur blockiert. Hier steht ein defekter LKW. Es laufen aktuell die Bergungsarbeiten. A9 Nürnberg Richtung Halle Leipzig. Auch hier ein defekter LKW. Mittlere Spur und linke Spur sind blockiert. Es staut sich auch schon ordentlich zwischen Nürnberg Fischbach und dem Kreuz Nürnberg Süd. Dann noch die A93 Holledau in Richtung Regensburg, aber auch die Gegenrichtung, also Regensburg Richtung Holledau. Zwischen Bad Abbach und Regensburg Nord jeweils Stau. Zeitverlust einmal in die eine Richtung, Richtung Regensburg, eine gute halbe Stunde und in Richtung Holledau verliert er auch ungefähr 20 Minuten. Bitte zügig weiterfahren, jetzt ein Unfall gegeben und auf der Gegenspur bitte nicht gaffen. Einfach weiterfahren, dann kommt es auch nicht zum Stau. Ich wünsche euch eine gute Fahrt. Alle weiteren Staus und Verkehrshinweise gibt es auch wie immer in der kostenlosen Arabella Bayern App.
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2: Mit Riesenschritten nähern wir uns dem knackheißen Wochenende. Paar Stunden noch, dann sind wir mittendrin. Bis dahin habe ich Tipps für euch, was ihr unternehmen könnt am Wochenende. Nach Pink Floyd, Marky Mark und Prince Idle Joe. Und los geht's mit dem Fine Young Cannibals und Good Thing.
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Die Arabella Bayern Veranstaltungstipps. Es geht ums Bier. Morgen in Friedberg in Schwaben. Da geht's runter in kühle historische Braukeller. Da gibt's zwei große historische Gewölbe ehemaliger Brauereien. Die schaut ihr euch an. Erfahrt viel über die Braugeschichte und auf Wunsch gibt's natürlich kühles Flaschenbier. Morgen um 17 Uhr geht's los bei den Temperaturen spitze. Einfach vorher bei der Touristinfo in Friedberg anmelden, kostet 10 Euro. Und gemütlich bummeln und einkaufen am Sonntag, das geht beim Sommermarkt in Ochsenfurt in Unterfranken. Von 10 bis 18 Uhr gibt's in der Altstadt viele Marktstände mit Werkzeug, mit Haushaltsartikeln, Lebensmittel gibt's außerdem Deko. Ab 13 Uhr öffnen auch noch die Geschäfte zum verkaufsoffenen Sonntag in Ochsenfurt. Dazu gibt's Gastronomie und Imbissstände für die kleine Pause zwischendurch. Richtig schön. Noch mehr Tipps fürs Wochenende und generell für eure Freizeit auf arabella-bayern.de. 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Jetzt nehme ich euch mit in die 80er. Hier ist Gazebo und I Like Chopin. Schönen Freitagmittag.

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8: So, mal Hände hoch. Wer hat schon das zweite T-Shirt durchgeschwitzt? Ja, aha. Einige, ja, ich auch übrigens. Kein Wunder, bei 30 bis 36 Grad, ganz viel Sonne. Ein Sensationsstart in Richtung Wochenende. Hochsommerlich heißt allerdings auch, es kann in Franken und in Schwaben teils kräftige Wärmegewitter geben Richtung Abend. Der Arabella Bayern Wettertrend morgen und am Sonntag ganz genau gleich, heißt ungetrübter Sonnenschein tagsüber und gegen Abend Wärmegewitter bei ähnlichen Werten wie heute.
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9: Schönen Nachmittag, liebe Autofahrer. Ich bin Sebastian aus der Arabella Bayern Verkehrszentrale. Wir schauen gemeinsam kurz auf die wichtigsten Verkehrshinweise aus dem Freistaat. Die A6 Nürnberg Richtung Heilbronn ist mit dabei. Zwischen dem Kreuz Nürnberg Süd und Rot ist die Standspur und die rechte Spur blockiert. Hier steht ein defekter LKW. Es laufen aktuell die Bergungsarbeiten. A9 Nürnberg Richtung Halle Leipzig. Auch hier ein defekter LKW. Mittlere Spur und linke Spur sind blockiert. Es staut sich auch schon ordentlich zwischen Nürnberg Fischbach und dem Kreuz Nürnberg Süd. Dann noch die A93 Holledau in Richtung Regensburg, aber auch die Gegenrichtung, also Regensburg Richtung Holledau, zwischen Bad Abbach und Regensburg Nord jeweils Stau. Zeitverlust einmal in die eine Richtung, Richtung Regensburg, eine gute halbe Stunde und in Richtung Holledau verliert er auch ungefähr 20 Minuten. Bitte zügig weiterfahren, jetzt ein Unfall gegeben und auf der Gegenspur bitte nicht gaffen. Einfach weiterfahren, dann kommt es auch nicht zum Stau. Ich wünsche euch eine gute Fahrt. Alle weiteren Staus und Verkehrshinweise gibt es auch wie immer in der kostenlosen Arabella Bayern App.
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explodiert ein Eis. Ich sag euch, genau das Richtige bei dem Wetter. Oh. Vielen Dank. Echt toll. Übrigens, ihre ersten Instrumente kaufen sich UB40 damals vom Schmerzensgeld, das der Sänger nach einer Kneipenschlägerei zugesprochen bekommt. Das klingt jetzt alles nicht so direkt nach großer Karriere und trotzdem. Die nehmen ein Demoband auf, ein Radio-DJ spielt es und dann geht es ganz schnell. Der Plattenvertrag ist für UB40 plötzlich nur noch Formsache und dann kommen die großen Hits. Einen der größten haben sie sich bei Neil Diamond ausgeliehen. Der war 1968 besonders erfolgreich, UB40 dann genau 15 Jahre später mit

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19: Ich bin Helen Martin. Letztes Jahr mussten deutlich mehr Menschen wegen Naturkatastrophen und Extremwetter ihre Heimat verlassen. Laut einer Greenpeace-Studie waren 13,6 Millionen Menschen betroffen, fast 4 Millionen mehr als noch 2024. Als Beispiel nennen die Studienmacher Afghanistan und die Auswirkungen von abschmelzenden Gletschern. Greenpeace kritisiert, dass wohlhabende Nationen die Hilfsgelder für den globalen Süden kürzen. Spionage, Drohnen, Cyberangriffe. Auf all das wollen die Innenminister von Bund und Ländern mit mehr Schutzmaßnahmen reagieren, bis spätestens 2029. Darauf haben sie sich auf ihrer Konferenz in Hamburg geeinigt. Besonders die Bedrohung durch Russland haben die Innenminister dabei im Blick. Geplant sind zum Beispiel mehr Sicherheit bei der IT-Kommunikation, Zivilschutzkurse oder auch ein Schutzraumkonzept. Mit einem Defizit von fast 32 Milliarden Euro hat sich die Haushaltskrise der Kommunen in Deutschland letztes Jahr weiter verschärft. Laut der Bertelsmann Stiftung ist das trauriger Rekord. Dirk Zeitler berichtet.
20: Die Hauptursache für das Rekorddefizit sehen die Autoren der Studie bei den steigenden Sozial- und Personalausgaben. Hinzu komme die schwache wirtschaftliche Entwicklung, die sich auf die kommunalen Einnahmen auswirke. Die Kommunen reagieren bereits. Eingespart wird etwa bei Investitionen und freiwilligen Leistungen wie Schwimmbädern.
19: Jetzt zu diesem super Sommerwochenende zieht's viele an die Badeseen. Weil es aber so heiß ist, gibt's in den bayerischen Seen immer mehr Probleme mit Blaualgen. Betroffen sind unter anderem der Altmühlsee bei Gunzenhausen, der Ebertshausener See in Odelshausen oder auch der Kinderbadebereich des Ebenhausener Weihers in Bar Ebenhausen. Blaualgen können Übelkeit und Hautausschläge auslösen.
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21: Hochsommer pur bei uns in Bayern, 30 bis 36 Grad jetzt am Nachmittag. Wobei so gegen späteren Nachmittag, gegen Abend, da kann es rumpeln. Wärmegewitter sind möglich in Schwaben und in Franken. Der Arabella Bayern Wettertrend morgen und am Sonntag schaut's exakt so aus. Ähnlich heiß, ungetrübte Sonne und gegen Abend einzelne Wärmegewitter.
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22: Schönen Nachmittag, ich bin Ingmar aus der Arabella Bayern Verkehrszentrale und das ist aktuell los auf den Straßen in Bayern. Wir schauen zuerst auf die A7, Füssen Richtung Ulm und zwar zwischen Illertissen und Vöhringen. Achtung, hier gab es einen Unfall mit 3 Fahrzeugen, die Unfallstelle immer noch ungesichert und es sind Personen auf der Fahrbahn, hier also unbedingt aufpassen. Auf der A6, Nürnberg Richtung Heilbronn, zwischen dem Kreuz Nürnberg Süd und der Überleitung zur A73, Achtung, hier gab es auch einen Unfall, der linke Fahrstreifen deswegen aktuell blockiert. Und wir schauen noch auf die A93, Holledau Richtung Regensburg, und zwar am Tunnel Prüfening. Da ist nämlich ein defekter LKW, der den linken Fahrstreifen blockiert und der Tunnel ist deswegen aktuell komplett gesperrt. Hier dauert es also länger. Ich wünsche euch eine gute Fahrt, viel Geduld und alle aktuellen Stau.

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2: Schön, dass wir gemeinsam Richtung Nachmittag starten. Servus alle zusammen. Das wäre schon ein dickes Ding, oder? Wenn wir gemeinsam in die Glaskugel schauen könnten und rausfinden könnten, wie denn unser Spiel morgen ausgeht gegen die Elfenbeinküste. Sagen wir mal so, Glaskugel haben wir keine, aber wir wissen es trotzdem schon. Und gleich wisst ihr es auch. Aber zuerst viel Musik. Starten wir rein in diesen Nachmittag mit Rose Laurent und Africa.

0: euch einen schönen Nachmittag, einen heißen Nachmittag hier auf Arabella Bayern. Jetzt sind wir alle irgendwie im Fußballfieber. Morgen das nächste Spiel der deutschen Nationalmannschaft gegen die Elfenbeinküste. Naja, und auch diese Weltmeisterschaft zeigt es wieder. Zum einen verbindet der Sport die Menschen und schafft Identifikation und Gemeinschaft und zum zweiten natürlich gemeinsame Erinnerungen. Was ist denn so eure schönste Fußballerinnerung?
1: Der letzte Schuss von Mario Götze.
2: Ich muss, glaube ich, immer daran denken, als wir so haushoch gegen Brasilien gewonnen haben.
3: 2014, als Schweinsteiger sich dann tackern lassen hat und wieder ins Spiel gegangen ist.
4: Ich mag immer den Gedanken, dass sich so viele Nationen gegenseitig treffen und miteinander interagieren in so einer Veranstaltung.
5: Ich habe auch noch 2014 und 2018 meine Nachbarn immer mit der Vuvuzela genervt, wenn Deutschland Tor geschossen hat.
0: Ja, die werden sich gefreut haben. Großartig. Vielleicht wird ja auch morgen wieder so ein unvergessliches Spiel. Mal schauen. Anpfiff ist jedenfalls um 22 Uhr unserer Zeit. Und wie dieses Spiel ausgeht, unser Dackel-Orakel Pebbles hat's schon vorausgesagt. Das schaut ihr euch an auf unserer Arabella Bayern Insta- oder Facebook-Seite oder ihr klickt rein auf arabella-bayern.de. So, und das ist David Bowie und Absolute Beginners. Aber

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11: Ludwig Haas, grüß Gott. Es wird das erste Hitzewochenende des Jahres bei uns in Bayern. Viele zieht's natürlich an die Badeseen. Weil es aber so heiß ist, gibt's immer mehr Probleme mit Blaualgen. Betroffen sind unter anderem der Altmühlsee in Mittelfranken oder auch der Ebertshausener See in Oberbayern. Blaualgen können unter anderem Übelkeit und Hautausschläge auslösen. Auch ein Thema bei zunehmender Hitze, die Waldbrandgefahr. Im mittelfränkischen Landkreis Roth waren gestern rund 350 Feuerwehrleute bei einem Waldbrand im Einsatz. Das Feuer konnte gelöscht werden, eine Fläche von 34.000 Quadratmetern wurde aber zerstört. Der wichtige Appell der Einsatzkräfte, niemals ein offenes Feuer in der Natur machen. Und noch der Blick zur WM in Nordamerika. Da steht heute Abend nur ein Spiel an. Die Gastgeber USA müssen gegen Australien ran. In der Nacht trifft dann Mitfavorit Brasilien auf Haiti. Die deutsche Nationalmannschaft, die ist dann morgen Abend wieder gefordert ab 22 Uhr und zwar gegen die Elfenbeinküste. 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
12: Mein lieber Schwan, ist das mittlerweile heiß. Temperaturen jetzt am Nachmittag zwischen 31 und 36 Grad. Dazu jede Menge Sonne. Nur in Unterfranken und Schwaben, da geht dann gegen Abend langsam das ein oder andere Gewitter nieder. Der Arabella Bayernwettertrend. Morgen am Samstag etwas mehr Wolken. Es kann vereinzelt schauern oder gewittern. Aber dann am Vormittag recht schnell viel Sonne. Am Nachmittag kommen die nächsten Gewitter rein. Wird ähnlich heiß wie heute. Ebenso am Sonntag und Montag.
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1: Schönen Freitagnachmittag aus der Arabella Bahnverkehrszentrale. Ich bin Sebastian und wir schauen nochmal gemeinsam auf die Straßen im Freistaat. Es ist einiges los. Wir brauchen an vielen Orten Geduld, besonders auf der A7 Füssenreuth in Richtung Ulm. Zwischen Illertissen und Föhringen hat es einen Unfall mit 3 Autos gegeben. Der ist im Moment auch noch nicht abgesichert. Es sind Personen auf der Fahrbahn. Staut sich auch schon ganz schön zurück. 6 Kilometer. Im Moment verliert er hier eine Dreiviertelstunde. Wird sicherlich auch noch ein bisschen dauern. Hier auf jeden Fall viel Geduld. Die A9 ist noch mit dabei. Nürnberg Richtung Halle-Leipzig. Zwischen Nürnberg-Fischbach und dem Kreuz Nürnberg steht ein defektes Auto auf der mittleren und der linken Spur. Auch hier dementsprechend schon längerer Stau. Und die A99 Westumfahrung ist gesperrt. Im Tunnel Allach hat es einen Unfall gegeben in Richtung Süden, also in Richtung Lindau. Hier, wie gesagt, gerade komplett gesperrt. Es dauert länger. Hoffentlich bald wieder offen. Wir geben natürlich die Updates. Dankeschön an alle, die sich gemeldet haben. Ich wünsche eine gute Fahrt und alle weiteren Staus und Verkehrsmeldungen aus ganz Bayern, die gibt's für euch immer in der kostenlosen Arabella Bayern App.
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Erfolg für Faith Hill, This Kiss, Arabella Bayern, Bayerns Musiksender, an einem sehr heißen Freitagnachmittag. Es ist die große Karriere einer, sagen wir mal, mittelmäßig produzierten B-Seite. Aber der Reihe nach. Ein gewisser Marshall Crenshaw aus den USA bringt 82 eine Single raus. Das Verrückte ist, für die eigentliche Nummer interessiert sich kaum jemand. Es ist die B-Seite dieser Platte, die die Menschen elektrisiert. Zu hören ist seine Demo-Version von You're My Favorite Waste of Time. Das ist an sich nichts Besonderes, aber ganz viele andere Musikstars finden diese Nummer toll und covern sie. Bette Midler zum Beispiel, gleich ein Jahr später. Die Bellamy Brothers singen den Song auch und Owen Paul aus Schottland. Und der hat damit seinen größten Erfolg und geht deswegen bei uns als One-Hit-Wonder durch für You're My Favorite Waste of Time.

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5: Ich bin Helen Martin. Letztes Jahr mussten deutlich mehr Menschen wegen Naturkatastrophen und Extremwetter ihre Heimat verlassen. Laut einer Greenpeace-Studie waren 13,6 Millionen Menschen betroffen, fast 4 Millionen mehr als noch 2024. Als Beispiel nennen die Studienmacher Afghanistan und die Auswirkungen von abschmelzenden Gletschern. Greenpeace kritisiert, dass wohlhabende Nationen die Hilfsgelder für den globalen Süden kürzen. Spionage, Drohnen, Cyberangriffe. Auf all das wollen die Innenminister von Bund und Ländern mit mehr Schutzmaßnahmen reagieren, bis spätestens 2029. Darauf haben sie sich auf ihrer Konferenz in Hamburg geeinigt. Besonders die Bedrohung durch Russland haben die Innenminister dabei im Blick. Geplant sind zum Beispiel mehr Sicherheit bei der IT-Kommunikation, Zivilschutzkurse oder auch ein Schutzraumkonzept. Mit einem Defizit von fast 32 Milliarden Euro hat sich die Haushaltskrise der Kommunen in Deutschland letztes Jahr weiter verschärft. Laut der Bertelsmann Stiftung ist das trauriger Rekord. Dirk Zeitler berichtet.
6: Die Hauptursache für das Rekorddefizit sehen die Autoren der Studie bei den steigenden Sozial- und Personalausgaben. Hinzu komme die schwache wirtschaftliche Entwicklung, die sich auf die kommunalen Einnahmen auswirke. Die Kommunen reagieren bereits. Eingespart wird etwa bei Investitionen und Freiwilligenleistungen wie Schwimmbädern.
5: Jetzt zu diesem super Sommerwochenende zieht's viele an die Badeseen. Weil es aber so heiß ist, gibt's in den bayerischen Seen immer mehr Probleme mit Blaualgen. Betroffen sind unter anderem der Altmühlsee bei Gunzenhausen, der Ebertshausener See in Odelshausen oder auch der Kinderbadebereich des Ebenhausener Weihers in Bar Ebenhausen. Blaualgen können Übelkeit und Hautausschläge auslösen.
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7: Pack die Badehose ein. Ja, bei den Temperaturen auf alle Fälle 30 bis 36 Grad. Ideales Freibad- und Badeseewetter. Dazu Sonne satt, nur gegen Abend, vielleicht schon am späteren Nachmittag, in Schwaben und in Franken vereinzelt Wärmegewitter möglich. Der Arabella Bayern Wettertrend morgen, ganz ähnliche Geschichte. Heißt viel Sonne, heißt heiß und heißt einzelne Wärmegewitter. Und am Sonntag wird es nochmal ganz ähnlich.
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8: Hallo liebe Autofahrer, ich bin Sebastian aus der Arabella Bayern Verkehrszentrale. Wir schauen auf die Straßen im Freistaat. Ist immer noch ein bisschen was dabei. Die A7 Füssenreute Richtung Ulm zum Beispiel. Hier gab es den schweren Unfall mit 3 Autos. Die Unfallstelle ist immer noch ungesichert. Es laufen Personen auf der Fahrbahn herum und es staut sich ordentlich. 9 Kilometer sind es aktuell zwischen Altenstadt an der Iller und Föhringen. Der Zeitverlust beträgt eine knappe Stunde. Dann dabei die A9 München Richtung Nürnberg zwischen Manching und Denkendorf. 10 Kilometer Stau, der Zeitverlust knapp 40 Minuten. Und gute Nachrichten kommen von der Münchner Umfahrung A99 West Richtung Lindau. Der Stau bei Neuherberg hat sich inzwischen nahezu aufgelöst. Ihr verliert noch knapp 15 Minuten. Die Unfallstelle ist hier aber mittlerweile geräumt und der Stau dürfte bald vorbei sein. Egal, wo ihr unterwegs seid, ich wünsche eine gute Fahrt und alle aktuellen Staus, die gibt es auch immer in der kostenlosen Arabella Bayern App. Schaut da gerne mal rein.
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7: Schönen Nachmittag, Servus alle zusammen. Es ist eine wunderbare Tradition, das legendäre Schanzer Fischerstechen. Morgen wieder das diesjährige Heimturnier an der Donaubühne in Ingolstadt mit Gastteams unter anderem aus Neuburg und aus Donauwörth. Bereits um 13.30 Uhr treffen sich die Mannschaften. Später geht's dann los. Falls ihr hingeht, viel Spaß dabei. Aber jetzt haben wir erstmal viel Musik und dann noch mehr Premium-Tipps für euch. ELO, Andrew Donalds und hier sind The Village People und YMCA. 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
1: Da fühlt ihr euch gleich wie ein Burgfräulein oder ein edler Ritter. Historische Kulisse, Live-Musik, ein Sommerabend mit Aussicht. Auf der Burgruine Treuchtlingen in Mittelfranken steigt morgen das 45. Burgfest. Los geht's ab 17 Uhr. Für Stimmung sorgt die Band Explosion. Dazu gibt's kühle Getränke, herzhafte Schmankerl und eine entspannte Atmosphäre mit herrlichem Blick über die Stadt. Und Kunsthandwerk bekommt ihr am Wochenende in Friedberg in Schwaben beim Sonnwendtöpfermarkt. Im und um den Stadtgarten gibt's handgemachte Keramik, viele schöne Unikate und Einblicke ins Handwerk. Besonders stimmungsvoll wird's morgen Abend mit beleuchteten Flammtöpfen. Geöffnet ist von 11 bis 21 Uhr am Sonntag von 10 bis 18 Uhr. 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Und das hier ist Billy Joel, You're Only Human, Second Wind, auf Bayerns Musiksender.

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5: Mit Ludwig Haas. Grüß Gott. Kupfer ist das neue Gold. Der Kupferpreis befindet sich aktuell auf einem hohen Niveau. Das lockt auch Diebe an. Vor allem in Franken gab es jetzt immer wieder Fälle. Zuletzt haben Diebe Kupferkabel eines Solarparks an der A73 im Landkreis Bamberg geklaut. Bis hier wieder Strom erzeugt werden kann, wird es 3 bis 4 Monate dauern, sagt der Betreiber. Bei einem ähnlichen Fall bei Würzburg hat die Polizei 10 Verdächtige festgenommen. Die Chancen sind laut Experten zwar gering, trotzdem zieht der TSV 1860 vors DFB-Gericht. Der Verein hat jetzt Beschwerde gegen den Zwangsabstieg in die Regionalliga eingelegt. Es geht um das Geld für die Lizenz der dritten Liga, das der Verein nicht erbracht haben soll. Laut Investor Ismaik sei das Geld auf einem Konto aber bereitgelegen. Das DFB-Gericht hat jetzt 4 Wochen Zeit zu urteilen. Und die Population hat sich erholt. Im Bodensee dürfen wieder die berühmten Bodenseefälchen gefangen werden. Das hatten die bayerischen Fischer in den vergangenen Monaten laut gefordert. Seit 2024 gab es ein Fangverbot, weil der Bestand des beliebten Süßwasserfisches immer weiter zurückging. Das Angeln ist jetzt aber nur unter strengen Auflagen erlaubt. 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
6: So, mal Hände hoch. Wer hat schon das zweite T-Shirt durchgeschwitzt? Ja, aha. Einige. Ja, ich auch übrigens. Kein Wunder, bei 30 bis 36 Grad. Ganz viel Sonne. Ein Sensationsstart in Richtung Wochenende. Hochsommerlich heißt allerdings auch, es kann in Franken und in Schwaben teils kräftige Wärmegewitter geben Richtung Abend. Der Arabella Bayern Wettertrend morgen und am Sonntag ganz genau gleich. Heißt ungetrübter Sonnenschein tagsüber und gegen Abend Wärmegewitter bei ähnlichen Werten wie heute.
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7: Schönen Feierabend, ich bin Ingmar aus der Arabella Bayern Verkehrszentrale und wir schauen auf die Straßen in Bayern. Ganz schön viele Unfälle aktuell, zum Beispiel auf der A9 Nürnberg Richtung München in Höhe Pfaffenhofen. Achtung, die Unfallstelle aktuell noch ungesichert, der linke Fahrstreifen deswegen blockiert. Auch so auf der A8 Stuttgart Richtung München und zwar zwischen Oberelchingen und dem Kreuz Ulm auch eine ungesicherte Unfallstelle. Und auf der A6 Nürnberg Richtung Pilsen zwischen dem Kreuz Nürnberg Ost und dem Kreuz Altdorf der Standstreifen aktuell blockiert. Hier ist es ein defekter LKW. Auf der A92 München Richtung Deggendorf gab es mit einem LKW einen Unfall und zwar an der Ausfahrt Oberschleißheim. Also überall gerade ganz genau aufpassen. Es staut sich auch immer wieder wegen den vielen Unfällen. Ich wünsche euch eine gute Fahrt, gutes Durchhalten und alle aktuellen Staus gibt es auch immer in der kostenlosen Arabella Bayern App.
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Freitagnachmittag hier bei uns auf Arabella Bayern. Schön, dass ihr mit dabei seid. Sie kommen aus dem Feiern gar nicht mehr raus. Am Wallberg, am Tegernsee in Oberbayern. 75 Jahre Wallbergbahn feiern sie heuer und deswegen ist das ganze Jahr über Halligalli am Wallberg. Jetzt im Juni zum Beispiel, da steht der Wallberg im Zeichen der Familie. Familienzeit am Berg ist das Motto und es gibt ein wunderbares Sonnenwendfeuer. Und zwar morgen. Angezündet wird das Feuer so gegen 21.30 Uhr bei Einbruch der Dämmerung. Und dann geht es richtig rund. Die Wallbergbahn fährt bis um Mitternacht wieder runter. Also mit anderen Worten, da habt ihr richtig was zum Genießen, wenn ihr oben seid. Tolle Ausblick inklusive. Viel Spaß, wenn ihr hingeht. Und das sind T-Paw und Heart and Soul auf Arabella Bayern. So.

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4: Ich bin Helen Martin. Die Zivilbevölkerung soll besser vor Bedrohungen von außen geschützt werden. Darauf haben sich die Innenminister von Bund und Ländern auf ihrer Konferenz in Hamburg geeinigt. Sie reagieren damit auf die Bedrohung durch Russland. Bundesinnenminister Dobrindt.
5: Wir vernehmen zunehmende Cyberangriffe wahr. Die Sachverhalte, die mit Ausspähungen in Zusammenhang stehen, sie steigen. Die Vorbereitungen für Sabotagehandlungen sind anwachsend.
4: Bis 2029 sollen die geplanten Maßnahmen greifen, zum Beispiel mehr Sicherheit bei der IT-Kommunikation, Zivilschutzkurse oder auch ein Schutzraumkonzept. Um den Wohnungsbau anzukurbeln, verlängern der Bund und die Förderbank KfW die Neubauförderung für energieeffiziente Häuser bis Ende des Jahres. Das Programm für sogenannte Effizienzhäuser war bisher bis Ende Juni befristet. Gefördert werden Neubauten mit einem Kredit zu 1% Zinsen, aber nur, wenn die Wärme komplett aus erneuerbaren Energien kommt. Zum zweiten Mal in 2 Tagen ist ein Münchner Wiesenwirt vor Gericht gescheitert. Er wollte sich gegen die Ablehnung seiner Bewerbung für das Volkssängerzelt auf der Euden Wiesen wehren. Das Verwaltungsgericht München hat den Eilantrag zurückgewiesen. Gestern war der Wirt mit einem weiteren Eilantrag gescheitert. Er wollte verhindern, dass das Schottenhammel und das Paulanerfestzelt aufgebaut werden. Der Wirt will, dass die Zelte EU-weit ausgeschrieben werden. Mexiko und Kanada haben ihr 2. Gruppenspiel bei der Fußball-WM gewonnen und nun will auch der 3. Gastgeber nachziehen. Die USA treffen heute Abend auf Australien. Anstoß ist um 21 Uhr. Ab Mitternacht spielt Schottland gegen Marokko, danach noch Brasilien gegen Haiti und die Türkei gegen Paraguay.
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6: Hochsommer pur bei uns in Bayern, 30 bis 36 Grad jetzt am Nachmittag. Wobei so gegen späteren Nachmittag, gegen Abend, da kann es rumpeln. Wärmegewitter sind möglich in Schwaben und in Franken. Der Arabella Bayern Wettertrend morgen und am Sonntag schaut's exakt so aus. Ähnlich heiß, ungetrübte Sonne und gegen Abend einzelne Wärmegewitter.
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7: Hallo und Servus auf dem Weg in den Feierabend. Ich bin Sebastian aus der Arabella Bayern Verkehrszentrale und habe die wichtigsten Staus und Unfälle für euch, die gerade im Freistaat passiert sind. Die A6 Nürnberg Richtung Pilsen zum Beispiel. Hier gab es eine bisher noch ungesicherte Unfallstelle. Es sind auch Personen auf der Fahrbahn zwischen Altdorf-Leimburg und Alfeld. Unbedingt aufpassen. A7 Füssenreute Richtung Ulm, ebenfalls ein Unfall, hier mit 3 Fahrzeugen. Auch hier ist die Unfallstelle noch ungesichert und es sind Personen auf der Fahrbahn zwischen Illertissen und Föhringen. Es staut sich auch schon ordentlich zurück. Genauso auf der A9 Nürnberg in Richtung Halle-Leipzig zwischen Schneitach und Hommersdorf. Auch ein Unfall mit gleich mehreren Autos. Die rechte Spur ist im Moment blockiert. Der Verkehr wird links vorbeigeführt. Es staut sich zurück bis Hommersdorf. Zeitverlust im Moment eine knappe halbe Stunde. Kommt gut an, gute Fahrt in den Feierabend. Alle weiteren Staus und Verkehrsmeldungen, die gibt's wie immer in der kostenlosen Arabella Bayern App.
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6: Wir feiern den Hochsommer hier auf Arabella Bayern mit exakt der richtigen Musik, die ihr braucht für diesen Freitagnachmittag. Zum Beispiel der hier, Don Henley, Boys of Summer.

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1: Tina, Sabine und Jessie sind drei Freundinnen aus Ansbach in Mittelfranken. Die drei schreiben uns gerade live vom Brombachsee über unseren Studio-Chat. Hi Uli, wir haben heute frei und genießen den Hochsommer direkt am Wasser. Wir grüßen alle, die auch irgendwo in Bayern am See liegen und haben uns gerade auf einen Song geeinigt, den wir gerne gehört hätten. Inner City und Good Life, der passt doch super heute, oder? Find ich schon. Euch viel Spaß am Wasser. Und hier sind Inner City und Good Life.
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10: Mit Ludwig Haas, grüß Gott. Es wird das erste Hitzewochenende des Jahres bei uns in Bayern. Viele zieht's natürlich an die Badeseen. Weil es aber so heiß ist, gibt's immer mehr Probleme mit Blaualgen. Betroffen sind unter anderem der Altmühlsee in Mittelfranken oder auch der Ebertshausener See in Oberbayern. Blaualgen können unter anderem Übelkeit und Hautausschläge auslösen. Auch ein Thema bei zunehmender Hitze, die Waldbrandgefahr. Im mittelfränkischen Landkreis Roth waren gestern rund 350 Feuerwehrleute bei einem Waldbrand im Einsatz. Das Feuer konnte gelöscht werden, eine Fläche von 34.000 Quadratmetern wurde aber zerstört. Der wichtige Appell der Einsatzkräfte, niemals ein offenes Feuer in der Natur machen. Und noch der Blick zur WM in Nordamerika. Da steht heute Abend nur ein Spiel an. Die Gastgeber USA müssen gegen Australien ran. In der Nacht trifft dann Mitfavorit Brasilien auf Haiti. Die deutsche Nationalmannschaft, die ist dann morgen Abend wieder gefordert ab 22 Uhr und zwar gegen die Elfenbeinküste. 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
11: Mein lieber Schwan, ist das mittlerweile heiß. Temperaturen jetzt am Nachmittag zwischen 31 und 36 Grad. Dazu jede Menge Sonne. Nur in Unterfranken und Schwaben, da geht dann gegen Abend langsam das ein oder andere Gewitter nieder. Der Arabella Bayernwettertrend. Morgen am Samstag etwas mehr Wolken. Es kann vereinzelt schauern oder gewittern, aber dann am Vormittag recht schnell viel Sonne. Am Nachmittag kommen die nächsten Gewitter rein. Wird ähnlich heiß wie heute. Ebenso am Sonntag und Montag.
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12: Schönen Abend, ich bin Sebastian aus der Arabella Bayern Verkehrszentrale. Wir schauen nochmal gemeinsam auf die Straßen. Langsam lichtet sich der Feierabendverkehr ein bisschen, was ist trotzdem noch los. Zum Beispiel auf der A7 Füssenreute Richtung Ulm. Hier hat es zwischen Illertissen und Vöhringen einen Unfall mit 3 Autos gegeben. Es sind auch Personen auf der Fahrbahn. Hier bitte besonders aufpassen. Ja. Die A8 Stuttgart in Richtung München ist mit dabei, zwischen Oberlechingen und dem Kreuz Ulm. Auch Gefahr durch eine ungesicherte Unfallstelle ist gerade eben erst passiert. Dann schauen wir auf die A9 Nürnberg in Richtung München. In Höhe Pfaffenhofen hat es gekracht. Der linke Fahrstreifen ist aktuell blockiert. Es staut sich auch schon zurück. Und dann noch die A9 Nürnberg in Richtung weiter Norden, also Halle-Leipzig. Zwischen Lauf und Hommersdorf aktuell 6 Kilometer Stau ist der längste, den wir jetzt im Feierabend noch haben. Zeitverlust gut 40 Minuten. Ich wünsche eine gute Fahrt, kommt gut an. Und alle aktuellen Staus, die gibt's wie immer auch in der kostenlosen Arabella Bayern App.
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0: Listen, UB40 can't help falling in love with you auf Arabella Bayern an einem hitzigen Wochenende. Ja, diese Hitze, die steigt vielen zu Kopf, vor allen Dingen beim Autofahren. Kühlen Kopf bewahren am Steuer. Nur, wie geht das eigentlich?
1: Guten Radiosender, das ist eine Möglichkeit. Sonst mal Fenster auf, was weiß ich, ohne T-Shirt fahren, nackt ins Auto sitzen, sind die besten Möglichkeiten, um frisch zu bleiben.
2: Gibt es ja schöne elektrische Kühlboxen, in die man Zigarettenanzünder reinstecken kann. Da kann man wunderschön Weißbier trinken während des Autofahrens als Nichtfahrer.
3: Ventilator so vorne auf der Heckscheibe.
4: Füße raus aus dem Fenster. Funktioniert auch gut beim Automatik. Also ein Fuß dann halt. Kühlt unglaublich.
5: Am besten die Klimaautomatik auf 20 Grad, coole Musik rein und schon macht es auch Spaß, wieder Auto zu fahren.
0: Ja, und im Bereich coole Musik habt ihr ja zum Glück uns hier was zum ganz entspannt bleiben. Madonna, Crazy for You auf Arabella Bayern. 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

0: Teil bei. Bundeskanzler Merz will den Umfang des Haushalts möglichst gering halten. Dieter Ebeling mit den Einzelheiten.
1: Bei diesem EU-Gipfel wurde sehr viel Uneinigkeit deutlich. In der Frage, ob die EU Fühler nach Moskau ausstrecken soll oder darf beispielsweise. Und natürlich auch beim EU-Budget für die Jahre 2028 bis 2035. Auf dem Tisch liegt ein Vorschlag von knapp 2 Billionen Euro für 7 Jahre. Deutschland und andere Nettozahler wollen sehr viel geringere Ausgaben.
0: Die Verbraucherschutzminister der Länder wollen härter gegen Fake-Shops im Internet vorgehen. Sie fordern, dass der Bund einen nationalen Aktionsplan entwickelt, um betrügerische Webseiten schneller vom Netz zu nehmen. Laut Verbraucherzentrale werden jeden Monat rund 1.800 neue Fake-Shops entdeckt. Außerdem fordern die Minister transparentere Preise an E-Ladesäulen und ein rasches Verbot von Einweg-E-Zigaretten. Das Landgericht Regensburg hat die Schmerzensgeldklage eines früheren Mitglieds der Domspatzen abgewiesen, wegen Verjährung. Der Mann hatte das Bistum auf 400.000 Euro verklagt. Er soll Anfang der 90er in einer Vorschule des Knabenchors misshandelt und sexuell missbraucht worden sein. Die AfD nähert sich in Umfragen der 30%-Marke. Im ZDF-Politbarometer liegt sie jetzt bei 28%, 4% vor der Union. Die SPD liegt bei 13%, die Grünen bei 12 und die Linke bei 11. Auch andere Umfragen sehen die AfD als stärkste Kraft gerade. Bei INSA und YouGov kommt sie auf 29%.
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3: Teilweise immer noch brütend heiß, aber teilweise auch etwas gewittrig jetzt so gegen Abend. In Unterfranken und Schwaben vor allen Dingen. An den Alpen, da kann es auch hier und da mal kurz donnern und blitzen. Bei bis zu immer noch 36 Grad in der Spitze. Der Arabella Bayern-Wettertrend. Morgen am Samstag etwas mehr Wolken, vereinzelt Schauer und Gewitter möglich. Dann kommt allerdings relativ schnell die Sonne wieder durch. Und es geht wieder hoch bis auf 36 Grad. Sonntag und Montag ganz ähnlich.
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4: Hallo und servus, liebe Autofahrer, und schönen Freitagabend. Ich bin Sebastian aus der Arabella Bayern Verkehrszentrale. Mit den wichtigsten Verkehrshinweisen aus dem Freistaat für euch sind nur noch drei relevante Meldungen. Die A9 Nürnberg Richtung München in Höhe Pfaffenhofen hat's gekracht. Hier ist die Polizei auch noch nicht vor Ort. Dementsprechend ist die Unfallstelle noch ungesichert. Die linke Spur ist hier betroffen und aktuell blockiert. Dann A9 Nürnberg Richtung Halle-Leipzig in Höhe Schneitach. Eine ungesicherte Unfallstelle. Hier hat es mit gleich mehreren Fahrzeugen einen Unfall gegeben. Auch hier bitte vorsichtig. Und wir haben noch was aus der Oberpfalz. Kreis Neumarkt. Die Straße zwischen Roth und Parsberg ist zwischen Döllwang und Waltersberg in beide Richtungen gesperrt nach einem Unfall. Die Feuerwehr regelt hier den Verkehr. Es laufen aktuell auch Bergungsarbeiten. Könnte noch ein bisschen dauern. Sonst habt ihr so gut wie es geht freie Fahrt. Ich wünsche euch ein schönes Wochenende und für weitere Staus und Verkehrsmeldungen schaut gerne mal rein in die kostenlose Arabella Bayern App.
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3: Ach, ist das schön, oder? Richtig schön hochsommerlich. Und wir unternehmen viel, was hochsommerlich daherkommt. Jetzt am Wochenende einen wunderbaren Ausflugstipp gleich für euch zuerst. Aber brauchen wir eine ordentliche Portion Musik. Sniffin' the Tears, geile Nummer. Driver's Seat nach Fool's Garden. Und hier kommt der Soundtrack zur Sonne. Casey and the Sunshine Band, Shake Your Booty. 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
1: Ihr lasst euch dieses Wochenende einfach verzaubern. Und zwar im niederbayerischen Bayerbach auf Schloss Peuerbach. Da hat heute nämlich der Gartenzauber begonnen. Der riesige Schlossgarten ist voll mit bunten Blumen bepflanzt. Rundum gibt's einiges zu entdecken. Schlossverwalterin Susanne Auernhagen.
2: Also es gibt natürlich einiges im Trachtenbereich. Es gibt viel an Dekosachen für den Garten. Es gibt ein Kinderprogramm. Ja, es werden Zauberstäbe gebastelt, was natürlich zur Schlossatmosphäre auch passt. Der Park ist immer sehr bunt bepflanzt und es soll eigentlich eine Oase des Grünen sein.
1: Die Gartentage laufen noch bis Sonntag, geöffnet täglich von 14 bis 19 Uhr. Also Auszeit genießen am Schloss Peuerbach in Niederbayern. Und auch der Biergarten ist für euch geöffnet. Morgen ab 16 Uhr, am Sonntag schon ab 14 Uhr. Viel Spaß, wenn ihr hingeht. Und hier ist Chaka Khan und Ain't Nobody.

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5: Mit Ludwig Haas. Grüß Gott. Die Chancen sind laut Experten zwar gering, trotzdem zieht der TSV 1860 vors DFB-Gericht. Der Verein hat jetzt Beschwerde gegen den Zwangsabstieg in die Regionalliga eingelegt. Es geht um das Geld für die Lizenz der dritten Liga, das der Verein nicht erbracht haben soll. Laut Investor Ismaik sei das Geld auf einem Konto aber bereitgelegen. Das DFB-Gericht hat jetzt 4 Wochen Zeit zu urteilen. Kupfer ist das neue Gold. Der Kupferpreis befindet sich aktuell auf einem hohen Niveau. Das lockt auch Diebe an. Vor allem in Franken gab es jetzt immer wieder Fälle. Zuletzt haben Diebe Kupferkabel eines Solarparks an der A73 im Landkreis Bamberg geklaut. Bis hier wieder Strom erzeugt werden kann, wird es 3 bis 4 Monate dauern, sagt der Betreiber. Bei einem ähnlichen Fall bei Würzburg hat die Polizei 10 Verdächtige festgenommen. Und die Population hat sich erholt. Im Bodensee dürfen wieder die berühmten Bodenseefälchen gefangen werden. Das hatten die bayerischen Fischer in den vergangenen Monaten laut gefordert. Seit 2024 gab es ein Fangverbot, weil der Bestand des beliebten Süßwasserfisches immer weiter zurückging. Das Angeln ist jetzt aber nur unter strengen Auflagen erlaubt. 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Mehr Nachrichten für Bayern und die Welt wieder um voll.
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6: Teilweise immer noch brütend heiß, aber teilweise auch etwas gewittrig jetzt so gegen Abend. In Unterfranken und Schwaben vor allen Dingen. An den Alpen, da kann es auch hier und da mal kurz donnern und blitzen. Bei bis zu immer noch 36 Grad in der Spitze. Der Arabella Bayern-Wettertrend. Morgen am Samstag etwas mehr Wolken, vereinzelt Schauer und Gewitter möglich. Dann kommt allerdings relativ schnell die Sonne wieder durch. Und es geht wieder hoch bis auf 36 Grad. Sonntag und Montag ganz ähnlich.
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7: Schönen Freitagabend auf Bayerns Straßen. Ich bin Sebastian aus der Arabella Bayern Verkehrszentrale mit den letzten überbleibenden Meldungen. Es hat sich jetzt deutlich ausgedünnt, alles hier bei uns im Verkehrszentrum. Die A9 ist noch aktiv, Nürnberg in Richtung Halle-Leipzig. Zwischen Nürnberg-Fischbach und dem Kreuz Nürnberg steht ein defekter LKW auf der mittleren und der linken Spur. Hier staut sich's auch noch ein bisschen. Die A99 Münchner Umfahrung, die Westumfahrung in Richtung Norden, also Richtung Nürnberg, ist außerdem noch mit dabei. Zwischen Germering-Nord und Tunnel Aubing hat es gekracht. Hier ist die Standspur blockiert. Und eine Gefahrenmeldung habe ich noch von der B17 Landsberg Richtung Augsburg. Zwischen Oberrottmarshausen und Königsbrunn steht ein defekter LKW auf der rechten Spur. Ist im Moment auch noch ungesichert und es sind Personen auf der Fahrbahn hier also besonders vorsichtig. Das war's. Ich wünsche euch eine gute Fahrt und alle weiteren Staus und Verkehrsmeldungen, die gibt's wie immer in der kostenlosen Arabella Bayern App.
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10: Ich bin Helen Martin. Ein 13-Punkte-Plan soll's richten. Damit will Bundesbauministerin Hubert den Wohnungsmangel bekämpfen und die hohen Baukosten dämpfen. Geplant ist zum Beispiel, dass Bauanträge ab 2028 nur noch digital möglich sind. Außerdem sollen die verschiedenen Fördermöglichkeiten für Bauherren gebündelt werden. Und die staatliche Förderung von klimafreundlichen Neubauten wird verlängert. Israel und die libanesische Hisbollah-Miliz haben sich laut einem US-Regierungsvertreter

0: Wenn die USA sich nicht an die Bedingungen des Rahmenabkommens halten, und dazu gehört ein Ende der israelischen Angriffe im Libanon.
1: Bei der Hitze draußen denkt wahrscheinlich gerade niemand an Weihnachten, aber es gibt Neuigkeiten von den bayerischen Christbaumanbauern. Die sagen nämlich, dass Christbäume dieses Jahr wahrscheinlich teurer werden. Das liegt zum Beispiel daran, dass durch den Iran-Krieg die Spritpreise und damit auch die Transportkosten gestiegen sind. Mexiko und Kanada haben ihr zweites Gruppenspiel bei der Fußball-WM gewonnen und nun will auch der dritte Gastgeber nachziehen. Die USA treffen heute Abend auf Australien. Anstoß ist um 21 Uhr. Ab Mitternacht spielt Schottland gegen Marokko, danach noch Brasilien gegen Haiti und die Türkei gegen Paraguay.
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3: Ich sende jetzt dann wirklich bald aus dem Kühlschrank, wenn das so weitergeht. Um die 23 Grad heute Nacht. Stellenweise sind sogar starke Hitzegewitter möglich. Der Arabella Bayern Wettertrend. Morgen früh sind dann noch ein paar Schauer im Freistaat unterwegs. Die werden aber schnell wieder von Sonne pur und ähnlichen Temperaturen wie heute abgelöst. Aber Obacht, auch morgen Nachmittag wird es wieder heftige Gewitter mit Starkregen, Hagel und Sturmböen geben. Auch Sonntag und Montag geht's dann erstmal genauso weiter.
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4: Schönen Freitagabend auf Bayerns Straßen. Ich bin Sebastian aus der Arabella Bayern Verkehrszentrale mit den letzten überbleibenden Meldungen. Es hat sich jetzt deutlich ausgedünnt, alles hier bei uns im Verkehrszentrum. Die A9 ist noch aktiv, Nürnberg in Richtung Halle-Leipzig. Zwischen Nürnberg-Fischbach und dem Kreuz Nürnberg steht ein defekter LKW auf der mittleren und der linken Spur. Hier staut sich's auch noch ein bisschen. Die A99 Münchner Umfahrung, die Westumfahrung in Richtung Norden, also Richtung Nürnberg, ist außerdem noch mit dabei. Zwischen Germering-Nord und Tunnel Aubing hat es gekracht. Hier ist die Standspur blockiert. Und eine Gefahrenmeldung habe ich noch von der B17 Landsberg Richtung Augsburg. Zwischen Oberrottmarshausen und Königsbrunn steht ein defekter LKW auf der rechten Spur. Ist im Moment auch noch ungesichert und es sind Personen auf der Fahrbahn hier also besonders vorsichtig. Das war's. Ich wünsche euch eine gute Fahrt und alle weiteren Staus und Verkehrsmeldungen, die gibt's wie immer in der kostenlosen Arabella Bayern App.
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3: Ich bin Andi Weinhold und damit geht's nicht nur in den Freitagabend, sondern für die meisten auch gleich ins Wochenende. Ihr hört Arabella Bayern und deswegen gibt's jetzt mehr 70er, mehr 80er und mehr 90er für euch. Mit dabei Alison Moyet, davor Michael Jackson und los geht's mit Aerosmith, Ragdoll.

0: Mit Alison Moyet geht's Richtung Hitzewochenende, Richtung Bade- und Biergartenwochenende hier auf Arabella Bayern. Und dazu morgen Abend dann ja noch das nächste Spiel unserer deutschen Nationalmannschaft bei der Fußball-WM gegen die Elfenbeinküste. Und was gehört außer einem Sieg natürlich für euch noch zu einem richtig schönen Fußballabend?
1: Public Viewing gehört dazu, einen schönen Sommerabend, gute Stimmung.
2: Auf jeden Fall grillen und Bier trinken.
3: Freunde und Familie, gutes Essen.
4: Schön im Garten am Beamer.
5: Auf jeden Fall ein großer Fernseher. Und die Süßigkeiten dürfen natürlich auch nicht fehlen.
6: Grillen bei gutem Wetter und halt mit Freunden zusammensitzen, am besten draußen. Ne?
0: Anpfiff fürs WM-Gruppenspiel unserer Jungs morgen um 22 Uhr. Kommt gut ins Wochenende, jetzt mit Rick Springfield auf Arabella Bayern.
7: Tschüss.

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4: Also im Vergleich zum Tag heute bringt die Nacht tatsächlich ein bisschen Abkühlung. Nur noch circa 23 Grad. Dazu regnet und gewittert es teils ordentlich. Der Arabella Bayern Wettertrend. Es gibt keine großen Änderungen. Sowohl morgen als auch am Sonntag als auch am Montag erwarten uns Temperaturen zwischen 30 und 36 Grad. Ganz viel Sonne und an den Nachmittagen müssen wir definitiv wieder mit starken Hitzegewittern rechnen. Die bringen teils sogar Hagel mit sich.
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5: Schönen Freitagabend auf Bayerns Straßen. Ich bin Sebastian aus der Arabella Bayern Verkehrszentrale mit den letzten überbleibenden Meldungen. Es hat sich jetzt deutlich ausgedünnt alles hier bei uns im Verkehrszentrum. Die A9 ist noch aktiv. Nürnberg in Richtung Halle-Leipzig. Zwischen Nürnberg-Fischbach und dem Kreuz Nürnberg steht ein defekter LKW auf der mittleren und der linken Spur. Hier staut sich's auch noch ein bisschen. Die A99 Münchner Umfahrung, die Westumfahrung in Richtung Norden, also Richtung Nürnberg, ist außerdem noch mit dabei. Zwischen Germering Nord und Tunnel Aubing hat es gekracht. Hier ist die Standspur blockiert. Und eine Gefahrmeldung habe ich noch von der B17 Landsberg Richtung Augsburg. Zwischen Oberrottmarshausen und Königsbrunn steht ein defekter LKW auf der rechten Spur. Ist im Moment auch noch ungesichert und es sind Personen auf der Fahrbahn hier also besonders vorsichtig. Das war's. Ich wünsche euch eine gute Fahrt und alle weiteren Staus und Verkehrsmeldungen, die gibt's wie immer in der kostenlosen Arabella Bayern App.
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Chris Rea auf Arabella Bayern. Jetzt muss ich wirklich mal Danke sagen bei meiner tollen Redaktion. Da hat mir doch tatsächlich gerade jemand ein Eis reingebracht. Das war die absolute Rettung bei den Temperaturen. Vielen Dank euch. Und ich hoffe, ihr habt einen richtig schönen Start ins Wochenende. Da wird's ja dann auch ordentlich heiß. Wir machen jetzt erstmal mindestens genauso heiß weiter mit Party-Sound aus den frühen 90ern. Salt and Pepper, let's talk about sex. Spinderella cut it up one time.

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5: Ich bin Helen Martin. Wer Wohngeld bezieht, muss wegen der Sparpläne der Bundesregierung künftig mit Einbußen rechnen. In der Rheinischen Post hat Bundesbauministerin Huberts angekündigt, dass ein Drittel der bisherigen Wohngeldhaushalte ganz rausfallen wird. Ein Teil davon seien Menschen, die aufgrund ihres Einkommens bislang gerade so noch antragsberechtigt sind. Wohngeld können Menschen beantragen, deren Einkommen nicht ausreicht, um angemessenen Wohnraum zu bezahlen. In Brüssel ist der Gipfel der EU-Staats- und Regierungschefs zu Ende gegangen. Heute wurde zum Beispiel über den Haushalt ab dem Jahr 2028 beraten. Dabei geht es um Billionensummen. Bundeskanzler Merz, ist der Finanzrahmen, den die EU-Kommission vorschlägt, aber deutlich zu hoch?
6: Der Vorschlag, den wir zurzeit haben, ist aus deutscher Sicht unbezahlbar und auch unausgewogen. Der nächste Vorschlag, den wir dann in der nächsten Präsidentschaft erwarten, muss deutlich unter dem gegenwärtigen Vorschlag liegen.
5: Deutschland steuert als größte Volkswirtschaft der EU den mit Abstand größten Teil zum Haushalt bei. Deutschland soll deutlich besser und schneller auf äußere Bedrohungen, Krisen und Katastrophen reagieren können. Das sind sich die Innenminister von Bund und Ländern einig. Sie haben auf ihrer Konferenz in Hamburg dazu eine Reihe von Maßnahmen vereinbart. Zum Beispiel soll der Bevölkerungsschutz durch Kurse und Schulunterricht verbessert werden. Und die Innenminister wollen geflüchtete Straftäter schneller abschieben und konsequenter gegen bandenmäßigen Sozialbetrug vorgehen. Trainieren für den Ernstfall. Das steht nächste Woche für mehr als 100 Einsatzkräfte der Bayerischen

0: dieses Wochenende ziemlich überfüllt sein. Es geht nämlich genauso weiter wie heute. Bis Montag werden es täglich zwischen 30 und 36 Grad. Dazu sehr sonnig und durch die hohen Temperaturen wird es vor allem an den Nachmittagen und Abenden immer wieder gewittern mit Starkregen, Hagel und Sturmböen.
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2: Schönen Freitagabend auf Bayerns Straßen. Ich bin Sebastian aus der Arabella Bayern Verkehrszentrale mit den letzten überbleibenden Meldungen. Es hat sich jetzt deutlich ausgedünnt alles hier bei uns im Verkehrszentrum. Die A9 ist noch aktiv. Nürnberg in Richtung Halle-Leipzig. Zwischen Nürnberg-Fischbach und dem Kreuz Nürnberg steht ein defekter LKW auf der mittleren und der linken Spur. Hier staut sich's auch noch ein bisschen. Die A99 Münchner Umfahrung, die Westumfahrung in Richtung Norden, also Richtung Nürnberg, ist außerdem noch mit dabei. Zwischen Germering Nord und Tunnel Aubing hat es gekracht. Hier ist die Standspur blockiert. Und eine Gefahrenmeldung habe ich noch von der B17 Landsberg Richtung Augsburg. Zwischen Oberrottmarshausen und Königsbrunn steht ein defekter LKW auf der rechten Spur. Ist im Moment auch noch ungesichert und es sind Personen auf der Fahrbahn hier also besonders vorsichtig. Das war's. Ich wünsche euch eine gute Fahrt und alle weiteren Staus und Verkehrsmeldungen, die gibt's wie immer in der kostenlosen Arabella Bayern App.
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0: Ich bin Andi Weinhold und ich kann's kaum erwarten, endlich Wochenende. Das steht diese Woche voll im Zeichen von Baden gehen, Grillen und Public Viewing. Wir genießen jetzt aber erstmal den Freitagabend auf Arabella Bayern mit Desireless, Gigi D'Agostino und den Start macht Billy Idol mit Rebel Yell.

0: Schönen Freitagabend hier auf Arabella Bayern mit Desireless. Ja, da ist er wieder. Der Hochsommer, pünktlich zum kalendarischen Sommeranfang am Sonntag. Das wird ein absolutes Hitzewochenende und angeblich werden wir ziemlich aggressiv, wenn es so heiß ist. Sagt zumindest die Wissenschaft. Beim Autofahren wahrscheinlich erst recht, oder? Wie kühlt ihr euch ab, wenn ihr am Wochenende unterwegs seid?
1: Guten Radiosender. Das ist eine Möglichkeit. Sonst mal Fenster auf, was weiß ich, ohne T-Shirt fahren, nackt ins Auto sitzen, sind die besten Möglichkeiten, um frisch zu bleiben.
2: Gibt es ja schöne elektrische Kühlboxen, die man Zigarettenanzünder reinstecken kann. Da kann man wunderschön Weißbier trinken während des Autofahrens als Nichtfahrer.
3: Ventilator so vorne auf der Heckscheibe. Füße raus aus dem Fenster. Funktioniert auch gut beim Automatik. Also ein Fuß dann halt. Kühlt unglaublich.
4: Am besten die Klimaautomatik auf 20 Grad, coole Musik rein und schon macht es auch Spaß, wieder Auto zu fahren.
0: Ja, und für die coole Musik sorgen wir auf jeden Fall jetzt mit Bruce Springsteen im Mehr Musik Sommer. Kommt gut ins Wochenende. Hey.

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1: Ich sende jetzt dann wirklich bald aus dem Kühlschrank, wenn das so weitergeht. Um die 23 Grad heute Nacht. Stellenweise sind sogar starke Hitzegewitter möglich. Der Arabella Bayern Wettertrend. Morgen früh sind dann noch ein paar Schauer im Freistaat unterwegs. Die werden aber schnell wieder von Sonne pur und ähnlichen Temperaturen wie heute abgelöst. Aber Obacht, auch morgen Nachmittag wird es wieder heftige Gewitter mit Starkregen, Hagel und Sturmböen geben. Auch Sonntag und Montag geht's dann erstmal genauso weiter.
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2: Schönen Freitagabend auf Bayerns Straßen. Ich bin Sebastian aus der Arabella Bayern Verkehrszentrale mit den letzten überbleibenden Meldungen. Es hat sich jetzt deutlich ausgedünnt, alles hier bei uns im Verkehrszentrum. Die A9 ist noch aktiv, Nürnberg in Richtung Halle-Leipzig. Zwischen Nürnberg-Fischbach und dem Kreuz Nürnberg steht ein defekter LKW auf der mittleren und der linken Spur. Hier staut sich's auch noch ein bisschen. Die A99 Münchner Umfahrung, die Westumfahrung in Richtung Norden, also Richtung Nürnberg, ist außerdem noch mit dabei. Zwischen Germering Nord und Tunnel Aubing hat es gekracht. Hier ist die Standspur blockiert. Und eine Gefahrenmeldung habe ich noch von der B17 Landsberg Richtung Augsburg. Zwischen Oberrottmarshausen und Königsbrunn steht ein defekter LKW auf der rechten Spur. Ist im Moment auch noch ungesichert und es sind Personen auf der Fahrbahn hier also besonders vorsichtig. Das war's. Ich wünsche euch eine gute Fahrt und alle weiteren Staus und Verkehrsmeldungen, die gibt's wie immer in der kostenlosen Arabella Bayern App.
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1: Ich bin Helen Martin. Zigaretten sollen Schritt für Schritt deutlich teurer werden. Das Finanzministerium plant, dass der Preis für eine 20er-Packung von 8,80 Euro im Jahr 2027 auf 11,40 Euro im Jahr 2030 steigen soll. Uli Reitinger berichtet aus Berlin.
2: Für die Regierung lohnt sich der Plan doppelt. Zum einen will sie so die Raucherquote von Jugendlichen und Erwachsenen senken. Außerdem steigen die Steuereinnahmen. Durch die schrittweise Anhebung der Tabaksteuer rechnet das Finanzministerium schon im kommenden Jahr mit Mehreinnahmen in Höhe von 756 Millionen Euro. 2030 sollen es satte 3,6 Milliarden Euro sein.
1: Die EU will bei möglichen Ukraine-Russland-Verhandlungen keine Vermittlerrolle übernehmen. Das hat EU-Ratspräsident Costa nach dem EU-Gipfel in Brüssel klargestellt. Nur der ukrainische Präsident Zelensky habe die Legitimität, für die Ukraine zu verhandeln. Bundeskanzler Merz hat betont, die EU sei keine neutrale Partei, sondern stehe auf der Seite der Ukraine. In Potsdam hat heute der dreitägige Bundesparteitag der Linken angefangen. Parteichefin Schwertner hat zum Auftakt dazu aufgerufen, mit aller Kraft gegen einen Rechtsruck im Land zu kämpfen. Man werde alles tun, um die AfD von den Schalthebeln der Macht fernzuhalten, sagte sie. Als Protest gegen die geplanten Kürzungen im Sozialbereich hat Schwertner einen Klassenkampf von unten angekündigt. Bayern hat durch Steuerprüfungen von Influencern 550.000 Euro Nachzahlungen eingetrieben. Eine Spezialeinheit des Bayerischen Landesamts für Steuern hat dafür tausende Datensätze ausgewertet, auch mit KI-gestützter Software. Finanzminister Füracker betont, wer unternehmerisch tätig sei, müsse dafür auch Steuern zahlen.
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3: Also im Vergleich zum Tag heute bringt die Nacht tatsächlich ein bisschen Abkühlung. Nur noch circa 23 Grad. Dazu regnet und gewittert es teils ordentlich. Der Arabella Bayern Wettertrend. Es gibt keine großen Änderungen. Sowohl morgen als auch am Sonntag als auch am Montag erwarten uns Temperaturen zwischen 30 und 36 Grad. Ganz viel Sonne und an den Nachmittagen müssen wir definitiv wieder mit starken Hitzegewittern rechnen. Die bringen teils sogar Hagel mit sich.
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3: Schönen Freitagabend hier auf Arabella Bayern. Ich bin Andi Weinhold und ich habe jetzt die hier für euch. Bronski Beat, No Doubt, und jetzt Imagination mit Just an Illusion.

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Und am Sonntag um Punkt 10.24 Uhr ist kalendarischer Sommeranfang und damit Sommersonnenwende. Das heißt, es ist der längste Tag und die kürzeste Nacht des Jahres. Die Sommersonnenwende fällt immer auf den 21. Juni, außer halt wenn Schaltjahr ist. Ab Sonntag werden die Tage dann auch wieder kürzer, aber zum Glück merken wir davon erstmal noch gar nichts, sodass wir die Sommerabende und Nächte noch ganz entspannt draußen genießen können. Und jetzt für euren Wochenendeinstieg Urlaubsmusik aus Italien. Mattia Bazzar, Ti sento auf Arabella Bayern.

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1: Hier und da toben die Hitzegewitter schon ein bisschen. Heute Nacht bleibt es aber relativ warm bei Temperaturen um die 23 Grad. Der Arabella Bayern Wettertrend. Die Seen in Bayern werden dieses Wochenende ziemlich überfüllt sein. Es geht nämlich genauso weiter wie heute. Bis Montag werden es täglich zwischen 30 und 36 Grad. Dazu sehr sonnig und durch die hohen Temperaturen wird es vor allem an den Nachmittagen und Abenden immer wieder gewittern mit Starkregen, Hagel und Sturmböen.
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0: Womack & Womack auf Arabella Bayern um 9:45. Jetzt wird's richtig lässig mit Us Free und Cantaloupe. Der Song kam Anfang der 90er raus und hat damals Hip-Hop mit Jazz auf so eine ganz eigene, aber richtig coole Art zusammengebracht. Fun Fact, der Track samplet den Jazzklassiker Cantaloupe Island von Herbie Hancock aus dem Jahr 1964. Vielleicht hört es ja raus. Ich wünsche euch jetzt einen schönen Abend auf Arabella Bayern.
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0: 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Und nun weiterhin gute Unterhaltung mit unserem Programm. 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
1: Ich bin Florian Klaus. Die Sparpläne der Bundesregierung treffen die Empfänger von Wohngeld besonders hart. Viele müssen mit Einbußen rechnen, einige könnten sogar leer ausgehen. Das hat Bauministerin Huberts in der Rheinischen Post angekündigt. Mehr dazu von Babette Büchner.
2: In bestehende Bescheide soll nicht eingegriffen werden, aber Wohngeld wird in der Regel für 12 Monate bewilligt. Danach muss es neu beantragt werden. Ein Drittel der Empfänger werde dann nach den Worten von Hubert sogar komplett rausfallen. Bund und Länder müssten beim Wohngeld jeweils 1 Milliarde Euro einsparen. Die meisten Wohngeldbezieher sind Rentner und Familien.
1: Deutschland soll deutlich besser und schneller auf äußere Bedrohungen, Krisen und Katastrophen reagieren können. Da sind sich die Innenminister von Bund und Ländern einig. Sie haben auf ihrer Konferenz in Hamburg dazu eine Reihe von Maßnahmen vereinbart. Zum Beispiel soll der Bevölkerungsschutz durch Kurse und Schulunterricht verbessert werden. Und die Innenminister wollen geflüchtete Straftäter schneller abschieben und konsequenter gegen bandenmäßigen Sozialbetrug vorgehen. Das Landgericht Regensburg hat die Schmerzensgeldklage eines früheren Mitglieds der Domspatzen abgewiesen, wegen Verjährung. Der Mann hatte das Bistum auf 400.000 Euro verklagt. Er soll Anfang der 90er in einer Vorschule des Knabenchors misshandelt und sexuell missbraucht worden sein. Wer wird die Nachfolgerin oder der Nachfolger von Bundespräsident Steinmeier? Das wissen wir nächstes Jahr im Januar, wenn die Bundesversammlung ein neues Staatsoberhaupt wählt. Wenn es nach Steinmeier selbst ginge, würde der sich jemanden mit politischem Background als Nachfolger wünschen. In der ARD hat er das damit begründet, dass er befürchtet, die Regierungsbildungen könnten künftig schwierig werden. Er hat dabei auch an 2017 erinnert, als die Regierungsbildung schon mal kompliziert war.
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1: Ein paar dünne Wolken ziehen durch, ansonsten sind im Westen einzelne Schauer und Gewitter unterwegs. Dazu sinken die Temperaturen auf 20 bis 14 Grad. Morgen gibt's im nördlichen Franken ein paar Schauer und Gewitter, ansonsten scheint wieder ganz viel die Sonne. Abends bilden sich dann im Südosten einzelne Hitzegewitter. Das Ganze bei 30 bis 36 Grad. Auch die nächsten Tage werden richtig heiß.
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2: Ein paar dünne Wolken ziehen durch. Ansonsten sind im Westen einzelne Schauer und Gewitter unterwegs. Dazu sinken die Temperaturen auf 20 bis 14 Grad. Morgen gibt es im nördlichen Franken ein paar Schauer und Gewitter. Ansonsten scheint wieder ganz viel die Sonne. Abends bilden sich dann im Südosten einzelne Hitzegewitter. Das Ganze bei 30 bis 36 Grad. Auch die nächsten Tage werden richtig heiß.
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1: Ich bin Florian Klaus. Fake-Shops sollen schneller aus dem Internet verschwinden. Die Verbraucherschutzminister der Länder fordern dafür vom Bund einen nationalen Aktionsplan, um die Betrugsmasche besser bekämpfen zu können. Dirk Zeitler erklärt, worum es geht.
2: Sie sehen aus wie echte Online-Shops, sind aber Fallen. Denn sie verkaufen Online-Waren, die sie nie verschicken, ob Handys, Sneaker oder Fahrräder. Angesichts der Fußball-WM warnen Verbraucherschützer auch vor betrügerischen Angeboten von Fanartikeln und Tickets.
1: Viele Krisen und kaum Wirtschaftswachstum. So begründet Bundesbauministerin Huberts, dass die Bundesregierung sparen muss. Und das wird sie wohl konkret auch beim Wohngeld. Geplante Kürzungen würden alle bisherigen Empfänger betreffen, hat Huberts in der Rheinischen Post angekündigt. Ein Drittel der Haushalte, die es bisher bekommen, werden demnach ganz rausfallen. Ein Teil davon sollen Menschen sein, die bisher wegen ihres Einkommens nur knapp für das Wohngeld berechtigt sind. In Potsdam hat heute der dreitägige Bundesparteitag der Linken angefangen. Parteichefin Schwertner hat zum Auftakt dazu aufgerufen, mit aller Kraft gegen einen Rechtsruck im Land zu kämpfen. Man werde alles tun, um die AfD von den Schalthebeln der Macht fernzuhalten. Als Protest gegen die geplanten Kürzungen im Sozialbereich hat Schwertner einen Klassenkampf von unten angekündigt. Der Sozialverband VdK hat in Bayern 850.000 Mitglieder, in der Führung rumort es aber seit Monaten. Die Vorsitzende Bentele hört wegen der Meinungsverschiedenheiten über die Struktur des Verbands als Landeschefin im Freistaat auf. Als bundesweite Präsidentin will sie aber im Amt bleiben, hat ein Sprecher mitgeteilt. Der VdK sieht sich als Lobby für sozial Benachteiligte.
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1: Ein paar dünne Wolken ziehen durch, ansonsten sind im Westen einzelne Schauer und Gewitter unterwegs. Dazu sinken die Temperaturen auf 20 bis 14 Grad. Morgen gibt's im nördlichen Franken ein paar Schauer und Gewitter, ansonsten scheint wieder ganz viel die Sonne. Abends bilden sich dann im Südosten einzelne Hitzegewitter. Das Ganze bei 30 bis 36 Grad. Auch die nächsten Tage werden richtig heiß.
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2: Ein paar dünne Wolken ziehen durch, ansonsten sind im Westen einzelne Schauer und Gewitter unterwegs. Dazu sinken die Temperaturen auf 20 bis 14 Grad. Morgen gibt's im nördlichen Franken ein paar Schauer und Gewitter, ansonsten scheint wieder ganz viel die Sonne. Abends bilden sich dann im Südosten einzelne Hitzegewitter. Das Ganze bei 30 bis 36 Grad. Auch die nächsten Tage werden richtig heiß.
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1: Ich bin Florian Klaus. Fake-Shops sollen schneller aus dem Internet verschwinden. Die Verbraucherschutzminister der Länder fordern dafür vom Bund einen nationalen Aktionsplan, um die Betrugsmasche besser bekämpfen zu können. Dirk Zeitler erklärt, worum es geht.
2: Sie sehen aus wie echte Online-Shops, sind aber Fallen. Denn sie verkaufen Online-Waren, die sie nie verschicken, ob Handys, Sneaker oder Fahrräder. Angesichts der Fußball-WM warnen Verbraucherschützer auch vor betrügerischen Angeboten von Fanartikeln und Tickets.
1: Viele Krisen und kaum Wirtschaftswachstum. So begründet Bundesbauministerin Hubertz, dass die Bundesregierung sparen muss. Und das wird sie wohl konkret auch beim Wohngeld. Geplante Kürzungen würden alle bisherigen Empfänger betreffen, hat Hubertz in der Rheinischen Post angekündigt. Ein Drittel der Haushalte, die es bisher bekommen, werden demnach ganz rausfallen. Ein Teil davon sollen Menschen sein, die bisher wegen ihres Einkommens nur knapp für das Wohngeld berechtigt sind. In Potsdam hat heute der dreitägige Bundesparteitag der Linken angefangen. Parteichefin Schwertner hat zum Auftakt dazu aufgerufen, mit aller Kraft gegen einen Rechtsruck im Land zu kämpfen. Man werde alles tun, um die AfD von den Schalthebeln der Macht fernzuhalten. Als Protest gegen die geplanten Kürzungen im Sozialbereich hat Schwertner einen Klassenkampf von unten angekündigt. Der Sozialverband VdK hat in Bayern 850.000 Mitglieder, in der Führung rumort es aber seit Monaten. Die Vorsitzende Bentele hört wegen der Meinungsverschiedenheiten über die Struktur des Verbands als Landeschefin im Freistaat auf. Als bundesweite Präsidentin will sie aber im Amt bleiben, hat ein Sprecher mitgeteilt. Der VdK sieht sich als Lobby für sozial Benachteiligte.
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1: Ein paar dünne Wolken ziehen durch, ansonsten sind im Westen einzelne Schauer und Gewitter unterwegs. Die Temperaturen liegen bei 20 bis 14 Grad. Tagsüber gibt's im nördlichen Franken ein paar Schauer und Gewitter, ansonsten ist oft die Sonne zu sehen. Abends bilden sich dann im Südosten einzelne Hitzegewitter. Es wird wieder heiß mit 30 bis 36 Grad.
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1: Ein paar dünne Wolken ziehen durch. Ansonsten sind im Westen einzelne Schauer und Gewitter unterwegs. Die Temperaturen liegen bei 20 bis 14 Grad. Tagsüber gibt es im nördlichen Franken ein paar Schauer und Gewitter. Ansonsten ist oft die Sonne zu sehen. Abends bilden sich dann im Südosten einzelne Hitzegewitter. Es wird wieder heiß mit 30 bis 36 Grad.
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1: Ich bin Florian Klaus. Zigaretten sollen Schritt für Schritt deutlich teurer werden. Das Finanzministerium plant, dass der Preis für eine 20er-Packung von 8,80 Euro im Jahr 2027 auf 11,40 Euro im Jahr 2030 steigen soll. Uli Reitinger berichtet aus Berlin.
2: Für die Regierung lohnt sich der Plan doppelt. Zum einen will sie so die Raucherquote von Jugendlichen und Erwachsenen senken. Außerdem steigen die Steuereinnahmen. Durch die schrittweise Anhebung der Tabaksteuer rechnet das Finanzministerium schon im kommenden Jahr mit Mehreinnahmen in Höhe von 756 Millionen Euro. 2030 sollen es satte 3,6 Milliarden Euro sein.
1: Nicht nur Deutschland, auch die EU soll deutlich sparen, zumindest wenn es nach Bundeskanzler Merz geht. Der bisherige Vorschlag für den nächsten EU-Haushalt ab 2028 ist aus seiner Sicht unbezahlbar. Mindestens 15 Milliarden Euro mehr im Jahr würden dadurch laut Merz aus Deutschland in den EU-Haushalt fließen. Die EU-Kommission hatte vorgeschlagen, das Gemeinschaftsbudget deutlich aufzustocken. Bei der Hitze draußen denkt wahrscheinlich gerade niemand an Weihnachten, aber es gibt Neuigkeiten von den bayerischen Christbaumanbauern. Die sagen nämlich, dass Christbäume dieses Jahr wahrscheinlich teurer werden. Das liegt zum Beispiel daran, dass durch den Iran-Krieg die Spritpreise und damit auch die Transportkosten gestiegen sind. Für die USA läuft es bei der Fußball-WM im eigenen Land bisher gut. Nach dem Auftaktsieg gegen Paraguay haben die Amerikaner auch Australien geschlagen. 2:0 war der Endstand. Damit sind die USA in ihrer Gruppe Tabellenführer. Gerade läuft noch das Spiel Schottland-Marokko, zur Halbzeit führt Marokko 1:0. Danach trifft Brasilien auf den klaren Außenseiter Haiti und die Türkei spielt gegen Paraguay.
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1: Ein paar dünne Wolken ziehen durch, ansonsten sind im Westen einzelne Schauer und Gewitter unterwegs. Die Temperaturen liegen bei 20 bis 14 Grad. Tagsüber gibt's im nördlichen Franken ein paar Schauer und Gewitter, ansonsten ist oft die Sonne zu sehen. Abends bilden sich dann im Südosten einzelne Hitzegewitter. Es wird wieder heiß mit 30 bis 36 Grad.
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1: Ein paar dünne Wolken ziehen durch. Ansonsten sind im Westen einzelne Schauer und Gewitter unterwegs. Die Temperaturen liegen bei 20 bis 14 Grad. Tagsüber gibt's im nördlichen Franken ein paar Schauer und Gewitter. Ansonsten ist oft die Sonne zu sehen. Abends bilden sich dann im Südosten einzelne Hitzegewitter. Es wird wieder heiß mit 30 bis 36 Grad.
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1: Ich bin Florian Klaus. Wer Wohngeld bezieht, muss wegen der Sparpläne der Bundesregierung künftig mit Einbußen rechnen. In der Rheinischen Post hat Bundesbauministerin Huberts angekündigt, dass ein Drittel der bisherigen Wohngeldhaushalte ganz rausfallen wird. Ein Teil davon seien Menschen, die aufgrund ihres Einkommens bislang geradezu noch antragsberechtigt sind. Wohngeld können Menschen beantragen, deren Einkommen nicht ausreicht, um angemessenen Wohnraum zu bezahlen. Wie viel Geld